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4: Ich bin David Riemer. Bei der geplanten Führerscheinreform kommt der nächste Schritt. Das Bundeskabinett will heute entsprechende Pläne von Verkehrsminister Schnieder auf den Weg bringen. Das Ziel, die Fahrschulausbildung soll moderner, digital und einfacher werden. Dadurch sollen die Kosten sinken.
5: Ab dem Jahreswechsel sollen sich Fahrschülerinnen und Schüler zum Beispiel aussuchen können, ob sie die Theorie lieber wie bisher nur in der Fahrschule pauken wollen oder daheim per App. Statt nur im Fahrschulauto zu üben, soll es dann auch möglich sein, bestimmte Fahrten zusammen mit den Eltern zu machen oder in Simulatoren. Wie viele Sonderfahrten nötig sind, soll der Fahrlehrer dann individuell einschätzen. Es müssen nicht mehr zwingend 12 Fahrten über Land, nachts und auf der Autobahn sein. Außerdem sollen beide Prüfungen gestrafft werden, sowohl die theoretische als auch die praktische. Ursula Winkler, Nachrichtenredaktion.
4: Der US-General und NATO-Oberbefehlshaber Grinkewitsch hat bestätigt, dass die Vereinigten Staaten vorerst keine weitreichenden Mittelstreckenwaffen in Deutschland stationieren werden. Eine Abmachung hatte eigentlich vorgesehen, dass die USA von 2026 an in Deutschland wieder Mittelstreckenwaffen mit konventionellen Sprengköpfen stationieren, die weit bis nach Russland reichen. 2 Wochen nach seinem Transport Richtung Nordsee wurde der als Timi bekannte Buckelwal tot vor der dänischen Insel Anholt entdeckt. Der Kadaver soll nun doch untersucht werden.
6: Der Wal liegt an einem gut besuchten Strand im flachen Wasser, schreibt die dänische Umweltbehörde. Wenn man sich Strömung und Wasserstand dort ansieht, ist es demnach sehr wahrscheinlich, dass er ohne Zutun dort liegen bleibt. Dann allerdings fürchten die Dänen, könnte er Badegäste und Einheimische stören. Deshalb soll der Kadaver nun doch geborgen werden und nicht nur das. Die Dänen wollen ihn nach Möglichkeit auch obduzieren und Proben für die Forschung entnehmen. Aus Skandinavien, Julia Weschenbach.
4: Zum Fußball. Der FC Arsenal ist nach 22 Jahren wieder englischer Meister. Die Mannschaft um Nationalspieler Kai Havertz profitierte davon, dass Verfolger Manchester City beim AFC Bournemouth nur 1:1 spielte. Arsenal hatte zuvor Burnley mit 1:0 besiegt. Es ist der 14. Meistertitel für die Gunners. Pep Guardiola verpasst mit Manchester City dagegen den 3. Titel der Saison. Laut Medienberichten wird er am kommenden Sonntag zum Saisonabschluss der Premier League als Trainer der Citizens zurücktreten. Zum Wetter die aktuelle Vorhersage des Deutschen Wetterdienstes. In der Nacht ziehen von Westen Schauer Richtung Osten. Tiefstwerte zwischen 13 Grad am Niederrhein und 5 Grad in Ostbayern. Tagsüber meist stark bewölkt und oft regnerisch, dabei einzelne teils kräftige Gewitter. Je nach Sonnenschein maximal 17 bis 23 Grad an der Nordsee kühler. Am Donnerstag in der Nordosthälfte und im Südosten neben einigen Wolken vereinzelt nass. Im Südwesten auch länger sonnig und trocken, zum Wochenende hin noch freundlicher und wärmer.
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1: Ich bin David Riemer. Die EU hat sich in der Nacht auf die vollständige Umsetzung des umstrittenen Zolldeals mit den USA geeinigt. Vor dem Hintergrund neuer Drohungen von US-Präsident Trump sollen Zölle auf US-Industriegüter wegfallen und amerikanische Agrarprodukte leichter Zugang zum EU-Markt bekommen. Gleichzeitig sieht die Vereinbarung ein Sicherheitsnetz vor. Verstößt die USA gegen Absprachen, können EU-Zollvorteile wieder ausgesetzt werden. Hintergrund sind neue Zolldrohungen Trumps gegen Autoimporte aus der EU. Bundesinnenminister Dobrindt will die Kapazitäten beim Zivilschutz für den Kriegs- und Anschlagsfall massiv ausbauen. Das Kabinett soll heute über ein entsprechendes Eckpunktepapier beraten. Es sieht vor, bis 2029 insgesamt 10 Milliarden Euro in den Bevölkerungsschutz zu investieren.
2: Die Bundesländer machen seit Jahren Druck, dass der Zivilschutz ausgebaut wird. Dobrindt will nun liefern und dafür reichlich Geld in die Hand nehmen. Es geht unter anderem um die Beschaffung von Fahrzeugen, Spezialgeräten und Material für den Notfall. Marode Gebäude sollen instand gesetzt, ehrenamtliche Strukturen gestärkt werden. Aus Berlin, Dirk Zeitler.
1: 15 Monate lang hat der Landtag von Sachsen-Anhalt den Anschlag auf den Magdeburger Weihnachtsmarkt intensiv aufgearbeitet. Ein zentrales Ergebnis: Schwächen und Fehler im Handeln von Behörden haben es dem Täter zumindest leicht gemacht, die Tat zu begehen. So steht es im Abschlussbericht, den der Parlamentarische Untersuchungsausschuss vorgestellt hat.
3: Ein Betonblock an der falschen Stelle, Schutzkonzepte, die nicht gründlich gecheckt worden sind, Informationen zum späteren Täter, die nicht zentral zusammengeführt wurden. Im Abschlussbericht werden eine ganze Reihe von Fehlern aufgelistet. Und mindestens die Oppositionsfraktionen im Magdeburger Landtag sind sich einig, der Anschlag hätte verhindert werden können. Als Konsequenz soll nun ein Bedrohungsmanagement etabliert werden. Ziel: Gefährder früher aktiv ins Visier nehmen, damit wichtige Hinweise nicht wieder unbeachtet bleiben. Thomas Thonfeld, Nachrichtenredaktion.
1: Zum Fußball. Vor der offiziellen Nominierung des WM-Kaders morgen häufen sich Spekulationen um Zu- und Absagen von Bundestrainer Nagelsmann. Laut Bild-Zeitung gehört Lennart Karl vom FC Bayern zum Aufgebot der Nationalmannschaft für die WM in den USA, Kanada und Mexiko. Als Neuling ohne jede Länderspielerfahrung im WM-Aufgebot stehen soll auch der Kölner Said Elmala. Das berichtet die Kölnische Rundschau. Zum Wetter die aktuelle Vorhersage des Deutschen Wetterdienstes. In der restlichen Nacht ziehen von Westen Schauer Richtung Osten. Am Tag dann meist stark bewölkt und regnerisch, dabei einzelne teils kräftige Gewitter. Je nach Sonnenschein maximal 17 bis 23 Grad, an der Nordsee kühler. Morgen am Donnerstag in der Nordosthälfte und im Südosten neben einigen Wolken vereinzelt nass. Im Südwesten auch länger sonnig und trocken. Zum Wochenende hin noch freundlicher und wärmer.
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4: Ich bin David Riemer. Die EU hat sich in der Nacht auf die vollständige Umsetzung des umstrittenen Zolldeals mit den USA geeinigt. Vor dem Hintergrund neuer Drohungen von US-Präsident Trump sollen Zölle auf US-Industriegüter wegfallen und amerikanische Agrarprodukte leichter Zugang zum EU-Markt bekommen. Gleichzeitig sieht die Vereinbarung ein Sicherheitsnetz vor. Verstößt die USA gegen Absprachen, können EU-Zollvorteile wieder ausgesetzt werden. Hintergrund sind neue Zolldrohungen Trumps gegen Autoimporte aus der EU. Bei der geplanten Führerscheinreform kommt der nächste Schritt. Das Bundeskabinett will heute entsprechende Pläne von Verkehrsminister Schnieder auf den Weg bringen. Das Ziel, die Fahrschulausbildung soll moderner, digitaler und einfacher werden, dadurch sollen die Kosten sinken.
5: Ab dem Jahreswechsel sollen sich Fahrschülerinnen und Schüler zum Beispiel aussuchen können, ob sie die Theorie lieber wie bisher nur in der Fahrschule pauken wollen oder daheim per App. Statt nur im Fahrschulauto zu üben, soll es dann auch möglich sein, bestimmte Fahrten zusammen mit den Eltern zu machen oder in Simulatoren. Wie viele Sonderfahrten nötig sind, soll der Fahrlehrer dann individuell einschätzen. Es müssen nicht mehr zwingend 12 Fahrten über Land, nachts und auf der Autobahn sein. Ursula Winkler, Nachrichtenredaktion.
4: 2 Wochen nach seinem Transport Richtung Nordsee wurde der als Timi bekannte Buckelwal tot vor der dänischen Insel Anholt entdeckt. Der Kadaver soll nun doch untersucht werden.
6: Der Wal liegt an einem gut besuchten Strand im flachen Wasser, schreibt die dänische Umweltbehörde. Wenn man sich Strömung und Wasserstand dort ansieht, ist es demnach sehr wahrscheinlich, dass er ohne Zutun dort liegen bleibt. Dann allerdings fürchten die Dänen, könnte er Badegäste und Einheimische stören. Deshalb soll der Kadaver nun doch geborgen werden und nicht nur das. Die Dänen wollen ihn nach Möglichkeit auch obduzieren und Proben für die Forschung entnehmen. Aus Skandinavien Julia Weschenbach.
4: Zum Fußball. Der FC Arsenal ist nach 22 Jahren wieder englischer Meister. Die Mannschaft um Nationalspieler Kai Havertz profitierte davon, dass Verfolger Manchester City beim AFC Bournemouth nur 1:1 spielte. Arsenal hatte zuvor Burnley mit 1:0 besiegt. Es ist der 14. Meistertitel für die Gunners. Pep Guardiola verpasst mit Manchester City dagegen den 3. Titel der Saison. Laut Medienberichten wird er am kommenden Sonntag zum Saisonabschluss der Premier League als Trainer der Citizens zurücktreten. Zum Wetter die aktuelle Vorhersage des Deutschen Wetterdienstes. Am Tag meist stark bewölkt und regnerisch, dabei einzelne, teils kräftige Gewitter. Je nach Sonnenschein maximal 17 bis 23 Grad, an der Nordsee kühler. Morgen am Donnerstag in der Nordosthälfte und im Südosten neben einigen Wolken vereinzelt nass. Im Südwesten auch länger sonnig und trocken. Zum Wochenende hin noch freundlicher und wärmer.
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4: Ich bin Diana Kramer. Die EU hat sich auf die vollständige Umsetzung des umstrittenen Zolldeals mit den USA geeinigt. Vertreter der Regierungen und des EU-Parlaments verständigten sich in der Nacht darauf, Zölle auf US-Industriegüter abzuschaffen und Agrarprodukten besseren Marktzugang zu geben.
5: Gleichzeitig soll ein Sicherheitsnetz greifen, falls die USA ihre Zusagen nicht einhalten. Dann könnten EU-Zollzugeständnisse wieder ausgesetzt werden. Geplant ist außerdem eine regelmäßige Kontrolle der Handelsentwicklung. Die EU-Kommission soll alle 3 Monate berichten. Außerdem soll Ende 2029 überprüft werden, ob Europas Wirtschaft geschädigt wird. Der Deal soll bis spätestens 4. Juli in Kraft treten. Hintergrund sind neue Zolldrohungen von US-Präsident Trump, unter anderem gegen Autos aus der EU. David Riemer, Berlin.
4: Bundesinnenminister Alexander Dobrindt will die Kapazitäten beim Zivilschutz für den Kriegs- und Anschlagsfall massiv ausbauen. Das Kabinett soll heute über ein entsprechendes Eckpunktepapier beraten. Es sieht vor, bis 2029 insgesamt 10 Milliarden in den Bevölkerungsschutz zu investieren.
6: Die Bundesländer machen seit Jahren Druck, dass der Zivilschutz ausgebaut wird. Dobrindt will nun liefern und dafür reichlich Geld in die Hand nehmen. Es geht unter anderem um die Beschaffung von Fahrzeugen, Spezialgeräten und Material für den Notfall. Marode Gebäude sollen instand gesetzt, ehrenamtliche Strukturen gestärkt werden. Im Mittelpunkt steht dabei vor allem das Technische Hilfswerk mit seinen rund 2200 hauptamtlichen THW-Mitarbeitern und etwa 88.000 ehrenamtlichen Helferinnen und Helfern. Dirk Zeitler, Berlin.
4: Daneben will das Bundeskabinett heute die Führerscheinreform auf den Weg bringen. Die Pläne von Verkehrsminister Patrick Schnieder zielen darauf, den meist einige tausend Euro teuren Erwerb der Fahrerlaubnis günstiger zu machen. Fahrschulen sollen dafür unter anderem mehr digitalen Unterricht anbieten und Simulatoren einsetzen können. Auch in der zweiten Nacht nach dem dramatischen Hauseinsturz im sächsischen Görlitz fehlt von 3 Vermissten jede Spur. Bei der Suche nach 2 Frauen und einem Mann wurden bislang keine Lebenszeichen registriert und die Zeit wird immer knapper. Die Einsatzkräfte gehen davon aus, dass Verschüttete bis zu 72 Stunden unter solchen Trümmern überleben können. Das Haus war am Montag eingestürzt.
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7: Momentan in Hamburg 12 Grad, genauso in Bremen, Oldenburg 13, Brandenburg an der Havel 6, Bielefeld 12 und Saarbrücken 12 Grad. Heute zeigt sich das Wetter noch von seiner eher wechselhaften Seite. Viele Wolken, immer wieder Schauer und dazu auch einzelne Gewitter möglich. Örtlich kann es kräftiger werden, mit stürmischen Böen, etwas Hagel und Starkregen. Die Höchstwerte heute zwischen 18 und 20 Grad, in höheren Lagen bleibt es etwas kühler. Und die gute Nachricht, in der Nacht beruhigt sich das Wetter und morgen wird es schon deutlich freundlicher.
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7: Mit 3 Schlagen Schlagerfrauen direkt hintereinander weg. Eine jede in ihrer Liga. Kerstin Ott mit Rosalinde, ganz frisch. Dazu ein Klassiker, ein Schlagerdino von Michelle. Don Röschen ist aufgewacht und wir starten mit der einmaligen Helene Fischer. Hier ist Flieger.

0: Guten Morgen an alle Rosa Lindes und auch natürlich alle anderen Hörerinnen und Hörer um 12 nach 6.
1: 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Heute ist
0: Mittwoch, der 20. Mai 2026. Heute, vor 5 Jahren, beschließt der Deutsche Bundestag ein Gesetz zum Verbot des massenhaften Tötens männlicher Küken in der Legehennenzucht. Weil Hähne keine Eier legen, wurden sie zuvor häufig kurz nach dem Schlüpfen getötet, meist durch Gas oder Schreddern. Das Verbot gilt seit 2022. Die dadurch entstehenden Mehrkosten in der Eierproduktion sollen auf den Verkaufspreis umgelegt werden. Ein wichtiger Schritt für mehr Tierschutz in der Landwirtschaft. Wenn ihr heute Geburtstag habt, feiert ihr mit Cher. Die US-amerikanische Sängerin, Schauspielerin und Pop-Ikone wird heute 80. Seit den 1960er Jahren prägt sie Musik- und Popgeschichte, gewann unter anderem Oscar, Grammy und Golden Globe und gilt bis heute als eine der vielseitigsten Künstlerinnen der Welt. Und heute summt's auch weltweit. Es ist Weltbienentag. Der Aktionstag macht auf die enorme Bedeutung von Bienen für Umwelt, Landwirtschaft und unsere Ernährung aufmerksam. Gleichzeitig ist er ein Appell, Lebensräume zu schützen und dem Insektensterben aktiv entgegenzuwirken. Sei es im Garten, auf dem Balkon oder auch beim Einkauf.
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0: gleich bei Antenne Schlager wieder ein
1: Mitsing-Alarm.
0: Ein Mitsing-Alarm. Matze Reim mit Verdammt, ich lieb dich. Vorher wolkenfrei, Wolke 7. Und das sind Stereo Act und Lena Marie Engel.

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1: Guten Morgen am Mittwoch. Im Zollstreit mit den USA hat sich die EU heute Nacht intern geeinigt. Vertreter der Mitgliedstaaten und des Europaparlaments haben sich auf die Umsetzung des Handelsdeals verständigt. Geplant ist, Zölle auf viele US-Industriegüter abzuschaffen. Gleichzeitig gibt es aber eine Art Sicherheitsnetz. Sollte die US-Seite Vereinbarungen brechen, könnten die Vorteile schnell wieder zurückgenommen werden. Ziel ist es, einen neuen Handelskonflikt zu verhindern. Zuletzt hat US-Präsident Trump mit höheren Autozöllen gedroht. Ein Ebola-Patient wird aktuell in der Berliner Charité behandelt. Der Mann hatte sich im Kongo infiziert. Deutschland gilt als gut vorbereitet für hochinfektiöse Krankheiten. Die Behandlung erfolgt unter strengsten Sicherheitsvorkehrungen. Und zum Fußball in England. Der FC Arsenal ist erstmals seit 22 Jahren wieder englischer Meister. Die Londoner um Nationalspieler Kai Havertz profitierten vom Punktverlust von Manchester City.
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1: Momentan in Hamburg 13 Grad, genauso in Bremen. In Dienburg an der Weser 12, Bielefeld 12, Moers im Niederrhein 13 und Saarlouis 13 Grad. Heute unbeständiges Wetter, da ziehen von West nach Ost immer wieder Schauer und Gewitter durchs Land. Zwischendurch zeigt sich aber auch mal die Sonne. Vor allen Dingen bei Gewittern kann es kurz kräftig werden. Die Höchstwerte zwischen 18 und 20 Grad, im Bergland um die 16. Ab morgen geht's dann bergauf, mehr Sonne, weniger Regen und zum Pfingstwochenende dahin wird sogar richtig warm.
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0: 19 vor 7, ihr hört Antenne Schlager am Mittwochmorgen, gleich damit Silvester klappt. Andrea Berg, diese Nacht ist jede Sünde wert. Und vorher hören wir, was bringt uns der Tag?
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0: Für heute Mittwoch, den 20. Mai. Widder, dein engagiertes Handeln bleibt nicht unbemerkt. Wertschätzung begleitet dich heute. Stier, Selbstsicherheit begleitet deinen Tag. Lass dich vom Frühsommer und neuen Impulsen tragen. Zwillinge, deine Gesundheit steht im Mittelpunkt. Körper und Geist arbeiten harmonisch zusammen. Krebs, dein Einsatz bringt dir positive Resultate. Du kommst wirklich gut voran. Löwe, Training belebt deinen Körper und schafft zusätzlich neue Motivation. Jungfrau, Zuneigung und Liebe geben dir heute Halt. Frische Harmonie erfüllt dein Umfeld. Waage, Erfolge sorgen für Zufriedenheit und diese Leichtigkeit, die begleitet dich auch durch den Alltag. Skorpion, dein Freundeskreis wird beständiger, wohlwollende Beziehungen vertiefen sich. Schütze, ein Abend für dich allein schafft Wohlgefühl, gönn deiner Seele allerdings eben auch mal diese Ruhe. Steinbock, ein Gespräch bringt Erkenntnisse, klare Worte fördern deine Entschlossenheit. Wassermann, die Liebe zeigt sich verspielt und leicht, gib deinem Herzen darum Raum zur Freude. Und Fische, Einfühlungsvermögen prägt deinen Tag, Freundschaft wächst auf besondere Weise.

0: Dankeschön, Julian David. Danke euch fürs Einschalten. Ihr hört Antenne Schlager am Mittwochmorgen um 7:11. Tanken macht ja im Moment wirklich keinen Spaß. Und wer beruflich jeden Tag viele Kilometer auf der Straße unterwegs ist, der spürt diese hohen Spritpreise ganz besonders. Umso spannender ist der Blick nach Brake in der Wesermarsch in Niedersachsen. Die Spedition LIT, die setzt auf der Strecke zwischen Brake und Bremen nämlich schon seit einiger Zeit auf zwei E-Lkw. Statt an der Zapfsäule, an die Zapfsäule, geht es für die Fahrer also immer wieder an die Ladesäule. Aber wie alltagstauglich ist so ein Elektrolastwagen wirklich? Und kann er es mit dem klassischen Diesel aufnehmen? Antenne Schlager-Reporterin Sandra Meyer hat sich das Ganze mal genauer angeschaut.
1: Also erst einmal, der E-Lkw kostet 2,5-mal so viel wie ein Dieselfahrzeug. Das ist schon ein echtes Brett, aber Klaas Bunjes, Projektbetreuer bei LIT, hat mir gesagt, wegen Mautbefreiung, Strompreis und eingesparter CO2-Kosten lohnt sich das auf lange Sicht. Das Aufladen dagegen ist noch manchmal ein bisschen umständlich, denn die Spedition hat noch keine eigene Ladesäule.
2: Wir sind aktuell auf eine öffentliche Ladesäule angewiesen, die hier in Brake zur Verfügung steht. Also wir fahren immer einen Rundlauf von 130 Kilometern und danach muss der LKW wieder laden und das ist, passt dann immer genau in die Schichtzeitunterbrechung für den Fahrer. Das sind so 45 Minuten offiziell. Wir brauchen so eine Ladezeit zwischen 45 und 60 Minuten, dass wir dann wieder so viel wieder haben, dass wir dann auch im Laufe des Tages alle unsere 4 Touren schaffen.
1: Tja, und falls es mit dem Aufladen mal nicht klappt, steht immer noch ein Diesel-LKW zur Verfügung für alle Fälle, aber den will jetzt keiner mehr fahren.
2: Damit kann ich, glaube ich, jedem aus der Seele sprechen, der schon mal in den E-Pkw gefahren ist, wenn man das erste Mal auf das Gaspedal tritt, dass so ein Fahrzeug dann ohne Verzögerung nach vorne schießt. Und wenn man sich überlegt, dass man bis zu 40 Tonnen auf dem Fahrzeug hat und das Fahrzeug einfach nach vorne geht, ohne dass man irgendwie merkt, dass man Ware drauf hat, schmunzelt das bei jedem Fahrer ein Grinsen ins Gesicht. Der Arbeitsplatz des Fahrers wird durch so ein E-Fahrzeug echt angenehmer.
0: Wir hoffen, wir machen euren Arbeitsplatz auch angenehmer oder euer Frühstück heute Morgen mit Andreas Gabalier jetzt bei Antenne Schlager.

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8: Ich bin Diana Kramer. Die EU hat sich auf die vollständige Umsetzung des umstrittenen Zolldeals mit den USA geeinigt. Vertreter der Regierungen und des EU-Parlaments verständigten sich in der Nacht darauf, Zölle auf US-Industriegüter abzuschaffen und Agrarprodukten besseren Marktzugang zu geben.
9: Gleichzeitig soll ein Sicherheitsnetz greifen, falls die USA ihre Zusagen nicht einhalten. Dann könnten EU-Zollzugeständnisse wieder ausgesetzt werden. Geplant ist außerdem eine regelmäßige Kontrolle der Handelsentwicklung. Die EU-Kommission soll alle 3 Monate berichten. Außerdem soll Ende 2029 überprüft werden, ob Europas Wirtschaft geschädigt wird. Der Deal soll bis spätestens 4. Juli in Kraft treten. Hintergrund sind neue Zolldrohungen von US-Präsident Trump, unter anderem gegen Autos aus der EU. David Riemer, Berlin.
8: Bundesinnenminister Alexander Dobrindt will die Kapazitäten beim Zivilschutz für den Kriegs- und Anschlagsfall massiv ausbauen. Das Kabinett soll heute über ein entsprechendes Eckpunktepapier beraten. Es sieht vor, bis 2029 insgesamt 10 Milliarden in den Bevölkerungsschutz zu investieren.
10: Die Bundesländer machen seit Jahren Druck, dass der Zivilschutz ausgebaut wird. Dobrindt will nun liefern und dafür reichlich Geld in die Hand nehmen. Es geht unter anderem um die Beschaffung von Fahrzeugen, Spezialgeräten und Material für den Notfall. Marode Gebäude sollen instand gesetzt, ehrenamtliche Strukturen gestärkt werden. Im Mittelpunkt steht dabei vor allem das Technische Hilfswerk mit seinen rund 2200 hauptamtlichen THW-Mitarbeitern und etwa 88.000 ehrenamtlichen Helferinnen und Helfern. Dirk Zeitler, Berlin.
8: Daneben will das Bundeskabinett heute die Führerscheinreform auf den Weg bringen. Die Pläne von Verkehrsminister Patrick Schnieder zielen darauf, den meist einige tausend Euro teuren Erwerb der Fahrerlaubnis günstiger zu machen. Fahrschulen sollen dafür unter anderem mehr digitalen Unterricht anbieten und Simulatoren einsetzen können. Auch in der zweiten Nacht nach dem dramatischen Hauseinsturz im sächsischen Görlitz fehlt von 3 Vermissten jede Spur. Bei der Suche nach 2 Frauen und einem Mann wurden bislang keine Lebenszeichen registriert und die Zeit wird immer knapper. Die Einsatzkräfte gehen davon aus, dass Verschüttete bis zu 72 Stunden unter solchen Trümmern überleben können. Das Haus war am Montag eingestürzt.
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11: Momentan in Hamburg 13 Grad, genauso in Bremen, in Soltau 12, Paderborn 13, Frankfurt am Main 13, St. Ingbert im Saarland 13 Grad. Heute relativ unbeständiges Wetter, da ziehen nämlich mal immer wieder Schauer und Gewitter durchs Land von West nach Ost. Zwischendurch zeigt sich aber auch mal die Sonne. Vor allen Dingen allerdings bei den Gewittern kann es auch kurz mal kräftig werden mit Windböen. Die Höchstwerte liegen bei 18 bis 20 Grad und ab morgen geht's dann bergauf. Mehr Sonne, weniger Regen, zum Pfingstwochenende hin sogar richtig warm.
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5: 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Wir spielen ja jetzt noch mehr Schlager-Dinos für euch in unserer Mischung. Das bedeutet nämlich Kultsongs, die wir alle mitsingen können, die wir lieben. Zum Beispiel Nino D'Angelo gleich habe ich, Jenseits von Eden. Und dazu natürlich weiterhin die aktuellen Schlager-Hits. Zum Beispiel Laura und Marc ganz frisch aus diesem Jahr, Ach was, ich wag das gleich. Und vorher Anni Perker, hier ist der Tanz auf dem Vulkan.

Guten Start in den Mittwoch, ihr habt Antenne Schlager. Ich bin Tom Meyer. Und wie gut, dass wenigstens eine deutsche Fußballmannschaft in dem großen Europapokalfinale spielt. Ne? Heute ist nämlich Finaltag. Der SC Freiburg steht tatsächlich im Europa League Endspiel in Istanbul. Sportlich natürlich schon ein Riesending und finanziell eben auch. Rund 33 Millionen Euro hat der Sportclub in dieser Saison international schon eingesammelt. Allein der Finaleinzug hat nochmal kräftig Geld in die Kasse gespült. Und heute Abend, da geht noch mehr. Denn so ein Sieg bedeutet nicht nur Ruhm, sondern auch Millionen extra plus die sichere Teilnahme an der Champions League dann in der nächsten Saison. Also, Daumen drücken für die Breisgauer, für den SC Freiburg gegen Aston Villa aus Großbritannien. Vielleicht wird es ja wirklich ein ganz großer Fußballabend. Und Freiburg schreibt Geschichte. Anstoß 21 Uhr in Istanbul. RTL überträgt live im Free TV. Und für euch gleich der perfekte Soundtrack, der auch gut nach vorne geht. Heinz-Rudolf Kunze, was für ein Schlager-Dino. Können wir alle mitsingen. Dein ist mein ganzes Herz. Vorher Rosenstolz. Ich bin ich, wir sind wir. Bei Antenne Schlager um jetzt 7:15. Guten Morgen.

0: Einer unserer größten Schlagerpoeten. Immer wieder gut. Seine Texte einfach der Hammer. Heinz Rudolf Kunze. Dein ist mein ganzes Herz. Toller Schlager-Diener hier für euch bei Antenne Schlager. Um 9 Minuten vor 7:30. Na, jetzt eigentlich schon bald 8 Minuten vor 7:30.
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0: 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Und jetzt für euren Mittwochmorgen ein Titel, den wir alle kennen. Words von F.R. David ist das Original. Das ist schon eine wunderbare englische Ballade. Und Joey Heindle bringt das Ding jetzt heute im Jahr 2026 nochmal neu raus. Und es ist wirklich eine klasse Übersetzung gelungen von Udo Brinkmann.

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1: Guten Morgen am Mittwoch. Das Bundeskabinett will heute eine Führerscheinreform auf den Weg bringen. Die Pläne von Verkehrsminister Patrick Schnieder zielen darauf, den meist einige tausend Euro teuren Erwerb der Fahrerlaubnis günstiger zu machen. Fahrschulen sollen dafür unter anderem mehr digitalen Unterricht anbieten und Simulatoren einsetzen können. In New York ist eine Frau nach dem Sturz in einen offenen Kanalschacht ums Leben gekommen. Nach Angaben des Energieversorgers Con Edison hatte ein Lastwagen den Deckel kurz zuvor verschoben. Die 56-Jährige stieg aus ihrem Auto und fiel etwa 3 Meter tief. Die Polizei geht von einem Unglück aus. Und Cristiano Ronaldo wird im Sommer zum 6. Mal an einer Fußball-Weltmeisterschaft teilnehmen. Das teilte Portugals Trainer Roberto Martinez mit. Sofern sie von Verletzungen verschont bleiben, würden Ronaldo und Lionel Messi bei dem Turnier in den USA, Kanada und Mexiko die ersten Spieler mit dann 6 WM-Teilnahmen werden.
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1: Um 7:35 jetzt in Hamburg 13 Grad, in Bremen genauso, Meppen im westlichen Niedersachsen auch 13, Magdeburg 14, Herford, Ostwestfalen-Lippe 13 Grad und Neunkirchen im Saarland auch 13 Grad. Heute relativ unbeständig, es gibt immer wieder Sonne, aber von West nach Ost ziehen auch Wolken und vor allen Dingen Schauer und Gewitter durchs Land. Vor allem bei den Gewittern kann es kurzzeitig auch mal kräftig werden. Die Höchstwerte zwischen 18 und 20 Grad, im Bergland um die 16, aber ab morgen geht es dann bergauf. Mehr Sonne, weniger Regen und zum Wochenende hin wird es dann sogar richtig warm bis heiß.
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1: Ich bin Tom Meyer, ich bin ein Mann, wünsche euch einen schönen Mittwochmorgen und das ist Linda Hesse. Sie singt für euch, ich bin Jan.

0: Gleich gibt's keinen Barackgang, sondern den Boomerang von Jay Kahn, vorher Bernhard Brink, von hier bis zur Unendlichkeit. Schönen guten Morgen mit Antenne Schlager, 19 vor 8.
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0: Die traurige Nachricht zuerst. Schauspieler Alexander Held ist im Alter von 67 Jahren gestorben. Bekannt war er vor allem aus dem ZDF-Krimi München Mord. Außerdem spielte er in Filmen wie Sophie Scholl, Die letzten Tage und Der Schuh des Manitou mit. Besonders bewegend, Held starb fast genau 12 Jahre nach seiner Frau Patricia, die 2014 überraschend an inneren Blutungen starb. Über diesen Schicksalsschlag hatte er später sehr offen gesprochen. Bei Stefan Ross ist die Enttäuschung über das Aus von Immer wieder sonntags weiter riesig. Der Schlagerstar kritisiert vor allem die Art, wie die ARD ihm das Ende der Sendung mitgeteilt hat. Laut Ross sei er in ein ganz normales Meeting gegangen, habe sogar noch mit neuen Ideen gerechnet und dann praktisch aus dem Nichts mit dem Aus konfrontiert worden. Sein Vorwurf, nach 22 Jahren trenne man sich nicht auf diese Weise. Besonders ärgert ihn auch, dass die Show aus seiner Sicht trotz guter Quoten beendet wird. Ross sagt, er sei schockiert gewesen. Tränen seien geflossen und er prüft jetzt offenbar, ob das Format bei einem anderen Sender weiterleben kann. Und noch eine Überraschung aus der Musikszene. Campino von den Toten Hosen ist mit 63 nochmal Vater geworden. In einer neuen Doku verriet der Rockstar, dass sein Ruhestandsplan damit erstmal verschoben ist. Oder, wie er selbst sagt, das Leben hat eben manchmal ganz andere Ideen.
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0: Jay Card, Boomerang bei Antenne Schlager. Bitte nicht verwechseln mit Bangaranga, Bangaranga. Das war ja der ESC-Gewinnersong vom Wochenende. Na und gestern gab es in Berlin Besuch und Bulgarien wurde dort als enger Partner in der EU gewürdigt. Stellvertretend für das Land hat sich Kanzler Merz mit Politiker Rumen Radev getroffen und hat es sich auch nicht nehmen lassen, nochmal zum ESC-Sieg von Dara zu gratulieren. Aber eben, ja, auf Merz-Art, so klang das.
1: Ganz herzlichen Glückwunsch zum ersten Platz im European Song Contest mit Bangaranga. Ganz Europa ist im Rausch dieses Songs und das wird wahrscheinlich der Ohrwurm des Sommers 2026 werden. Bangaranga.
0: Ja, klang ein bisschen holprig, kam aber bei den Bulgaren offenbar gut an. Bangaranga. Vielleicht das neue Rambo Zambo. Jetzt für euch jedenfalls Rambo Zambo von Club 3. Hier ist jetzt erst recht bei Antenne Schlager. Schönen Mittwoch, 9 vor 8.
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7: Ich bin Diana Kramer. Das Bundeskabinett will heute die Führerscheinreform auf den Weg bringen. Ziel ist, die Fahrschulausbildung moderner, digitaler und einfacher zu machen und dadurch die Kosten zu senken.
8: Ab dem Jahreswechsel sollen sich Fahrschülerinnen und Schüler zum Beispiel aussuchen können, ob sie die Theorie lieber in der Fahrschule pauken wollen oder daheim per App. Statt nur im Fahrschulauto zu üben, soll es dann auch möglich sein, bestimmte Fahrten zusammen mit den Eltern zu machen oder in Simulatoren. Wie viele Sonderfahrten nötig sind, soll der Fahrlehrer dann individuell einschätzen. Es müssen nicht mehr zwingend 12 Fahrten über Land, nachts und auf der Autobahn sein. Außerdem sollen beide Prüfungen gestraft werden. Ursula Winkler, Nachrichtenredaktion.
7: Das Kabinett will heute auch über Vorschläge von Innenminister Alexander Dobrindt zur Stärkung des Zivil- und Bevölkerungsschutzes beraten. Dabei geht es unter anderem um die Beschaffung von Fahrzeugen und Geräten und die Instandsetzung maroder Gebäude. Insgesamt 10 Milliarden Euro sollen bis 2029 in den Bevölkerungsschutz investiert werden. Die EU hat sich auf eine vollständige Umsetzung des umstrittenen Zolldeals mit den USA geeinigt. Vor dem Hintergrund neuer Drohungen von US-Präsident Trump sollen Zölle auf US-Industriegüter wegfallen und amerikanische Agrarprodukte leichter Zugang zum EU-Markt bekommen. Allerdings verstoßen die USA gegen Absprachen, können EU-Zollvorteile auch wieder ausgesetzt werden. Nur wenige Tage nach US-Präsident Trump ist Kreml-Chef Putin in Peking. Bei den Gesprächen mit Staatschef Xi soll es um den Iran-Konflikt und den Ukraine-Krieg gehen, aber auch um die Energiezusammenarbeit beider Länder.
9: Für Putin ist der Besuch wichtig. Er kann zeigen, Russland ist trotz westlicher Sanktionen nicht allein. Für Xi ist der Besuch ebenfalls nützlich. Er zeigt, Peking spricht mit Washington und Moskau. An China kommt in der Weltpolitik derzeit kaum jemand vorbei. Aus Shenzhen, Jörn Petring.
7: Nur 2 Jahre nach der Einführung schafft Thailand die 60-tägige visafreie Einreise für Touristen wieder ab. Damit dürfen Besucher auch aus Deutschland wieder nur noch 30 Tage ohne Visum im Land bleiben. Die 60-Tage-Regel war 2024 eingeführt worden, um den wichtigen Tourismussektor nach der Corona-Pandemie wieder anzukurbeln. Die Lockerung führte aber zu Problemen. Ausländer nutzten die langen Aufenthaltsmöglichkeiten zum Beispiel für illegale Geschäfte.
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11: Momentan in Hamburg 13 Grad, genauso in Bremen, Hannover 13, Detmold 13, Frankfurt am Main 14 und Merzig im Saarland 14 Grad. Heute wird's unbeständig. Von West nach Ost ziehen Schauer und Gewitter durchs Land, zwischendurch aber auch mal ein bisschen Sonne. Die Höchstwerte zwischen 18 und 20 Grad. Ab morgen dann mehr Sonne, weniger Regen und zum Wochenende hin wird's sogar richtig warm.
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11: 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Guten Morgen am Mittwoch und gleich wird's bei uns richtig besonders. Meine Kolleginnen Micha und Mareike, die hatten ein Blind Date der ganz eigenen Art mit verbundenen Augen, ohne jede Vorbereitung. Und am Ende sitzt plötzlich Helene Fischer vor den beiden. Wie sich dieser Moment angefühlt hat, wie Helene privat wirklich rüberkommt und was sie über neue Musik und ihre große 360-Grad-Stadion-Tour verraten hat, das klären wir gleich mit Micha nach 3 Schlagern am Stück. Und damit er schon mal perfekt in Stimmung kommt, wir drehen jetzt den Sound auf und schicken euch direkt mitten hinein in diese Nacht, die man nie vergisst. Helene Fischer mit Atemlos durch die Nacht.
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0: guten Start rein in diesen Mittwoch. Ihr hört Antenne Schlager. Es ist 13 Minuten nach 8. Und was ist das für eine Geschichte? Mit verbundenen Augen nach Hamburg. Null Vorbereitung. Und dann sitzt plötzlich Helene Fischer vor einem. Genau das haben unsere Kollegen Micha und Mareike erlebt. Bei einem Blind Date der ganz besonderen Art. Wie sich dieser Moment angefühlt hat. Wie Helene privat auf ihn gewirkt hat. Auf unseren Micha. Und was sie über neue Musik und ihre 360-Grad-Stadion-Tour verraten hat. Darüber sprechen wir jetzt mit ihm. Micha, was war denn in dem Moment in dir los, als sie die Augenbinde runterging und plötzlich da Helene Fischer vor euch saß?
1: Oh, das war, also ich kann es bis jetzt ehrlich gesagt auch immer noch nicht glauben und ich kann auch gar nicht so richtig mir erklären, warum es für mich so krass besonders ist, weil wir in unserem Job treffen wir ja immer mal irgendwelche Promis und so. Hier kommen ja auch immer mal welche rein und so und denkt man sich so, ah, okay, cool. Aber das war wirklich, als hätte ich irgendwie dem Herrgott persönlich gegenüber gestanden.
0: Wie sah sie denn aus? Also ich habe schon Fotos gesehen, aber für alle, die sich das nicht vorstellen können, war die irgendwie so glamourös angezogen und oder was hat die? Die sah ja ziemlich flushy aus.
1: Ne? Ja, ich habe einen Kommentar unter dem Video gesehen. Da hat eine geschrieben: Ach hier Helene im Schlabberlook. Es war wirklich sehr privat. Also sie hatte natürlich die Leggin von Gucci, war halt eine Leggin und auch dieses Hotelzimmer, es war irgendwie so ganz persönlicher Rahmen. Ich weiß nicht, wann ich das verarbeiten werde, so richtig. Also es ist auch wirklich nicht übertrieben. Ich erzähle auch immer noch Freunden davon und meinen Nachbarn davon und ich werde auch ganz, ganz oft angeschrieben, oh, ich bin so neidisch auf dich, dass du sie getroffen hast, weil es war einfach wirklich was ganz anderes, als wenn man jetzt zum Interview eingeladen ist.
0: Ja, und das hat man auch gemerkt, dass ihr das auch selber richtig Spaß gemacht hat. Ne?
1: Sie hat uns dann zum Abschied auch umarmt und beim Foto hat sie ihre Hand so auf mein Knie gelegt und so. Die Hose habe ich bis heute nicht gewaschen. Ja. Nee, also ich habe mich hier auch bei allen Kollegen bedankt, dass man uns damit überrascht hat, weil es war wunderschön. Ja.
0: Und gab es da was richtig Neues, was du da erfahren hast jetzt zu der Stadiontour auch, was sie so erzählt hat, was wir unseren Hörern jetzt verraten können?
1: Na, zu diesem Zeitpunkt wussten wir ja noch nicht, dass jetzt Ende Mai dieser neue Song rauskommt. Mhm. Und deshalb war das natürlich irgendwie für mich das Wichtigste, wann kommt endlich neue Musik, weil diese Kinderalben, die sind cool für Kinder, aber für mich war das jetzt irgendwie nicht so spektakulär. Und da hat sie ja schon so ein bisschen gedroppt, also dass sie mindestens zwei neue Songs mit dabei hat. Auch wieder so ein kunterbunter Mix aus Produzent, das behält sie auch bei. Aber es gibt auch einige Überraschungen. Also man kann da wirklich gespannt sein. Aber das, was man von dem neuen Song jetzt schon so ein bisschen hört, ist ja auch wieder so der alte Helene-Sound. Mhm. Also, ja.
0: Wenn du unseren Hörern so Helene nach so diesem Treffen mit drei Eigenschaften beschreiben müsstest, welche wären das?
1: Wahnsinnig sympathisch. Klein.
0: Tatsächlich, ja. Kleiner, als man im Fernsehen immer denkt. Ne?
1: So und Kumpeltyp.
0: Ja.
1: Doch. Also ich kann mir gut vorstellen, mit der irgendwie abends auch einen Wein trinken zu gehen und da ist die, glaube ich, genauso. Und das finde ich irgendwie ganz toll.
0: Cool. Also viele Sachen, die ihr da auch abgefragt habt, also auch Informationen zum Album, zur Tour, werden wir heute Morgen natürlich auch nochmal spielen aus diesem Komplett-Interview. Das sind ja 20 Minuten und mehr. Und wenn ihr natürlich sagt, oh, das möchte ich gerne komplett alles hören, könnt ihr machen bei uns auf antenneschlager.de. Ich sage euch nochmal auch vielen Dank im Namen von Antenne Schlager an die Antenne-Kollegen Micha und Mareike, ja, die das wirklich klasse gemacht haben. Überlegt mal, ohne Vorbereitung und dann ist da plötzlich Helene Fischer.
1: Oh, es war so schön. Einfach schön.
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gleich heißt es Psst. Die Gefühle haben Schweigepflicht. Toller Schlager, Dino von Andrea Berg. Hier war Antenne Schlager. Und dazu die ganz frischen Schlager-Hits. Pia Sophie jetzt für euch. Besser ohne dich um 7.

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4: Guten Morgen am Mittwoch. Im Zollstreit mit den USA hat sich die EU heute Nacht intern geeinigt. Vertreter der Mitgliedstaaten und des Europaparlaments haben sich auf die Umsetzung des Handelsdeals verständigt. Geplant ist, Zölle auf viele US-Industriegüter abzuschaffen. Gleichzeitig gibt es aber eine Art Sicherheitsnetz. Sollte die US-Seite Vereinbarungen brechen, könnten die Vorteile schnell wieder zurückgenommen werden. Ziel ist es, einen neuen Handelskonflikt zu verhindern. Zuletzt hat US-Präsident Trump mit höheren Autozöllen gedroht. Ein Ebola-Patient wird aktuell in der Berliner Charité behandelt. Der Mann hatte sich im Kongo infiziert. Deutschland gilt als gut vorbereitet für hochinfektiöse Krankheiten. Die Behandlung erfolgt unter strengsten Sicherheitsvorkehrungen. Und zum Fußball in England. Der FC Arsenal ist erstmals seit 22 Jahren wieder englischer Meister. Die Londoner um Nationalspieler Kai Havertz profitierten vom Punktverlust von Manchester City.
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4: Aktuell in Bad Oldesloe 12 Grad, in Hamburg 14, in Emden haben wir 13 Grad, Bremen 14, Herford 13 und St. Wendel im Saarland 13 Grad. Heute noch relativ unbeständig, da ziehen Schauer durch und Gewitter von West nach Ost, aber zwischendurch gibt es auch mal ein bisschen Sonne, auf jeden Fall schon wärmer. Höchstwerte zwischen 18 und 20 Grad. Morgen noch wärmer, noch mehr Sonne, noch ein bisschen weniger Regen und Richtung Wochenende, Richtung Pfingsten wird es dann sogar richtig sonnig und warm.
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0: Lecker! Himbeereis zum Frühstück. Euch viel Spaß mit der mindestens zweiten Tasse Kaffee am Morgen. Oder Hoffmann und Hoffmann bei Antenne Schlager. Gleich Vanessa Mai als wolkenfrei, wach geküsst. Und jetzt um 17 vor 9 der Blick in die Sterne.
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0: Für heute Mittwoch, den 20. Mai. Widder, dein engagiertes Handeln bleibt nicht unbemerkt. Wertschätzung begleitet dich heute. Stier, Selbstsicherheit begleitet deinen Tag. Lass dich vom Frühsommer und neuen Impulsen tragen. Zwillinge, deine Gesundheit steht im Mittelpunkt. Körper und Geist arbeiten harmonisch zusammen. Krebs, dein Einsatz bringt dir positive Resultate. Du kommst wirklich gut voran. Löwe, Training belebt deinen Körper und schafft zusätzlich neue Motivation. Jungfrau, Zuneigung und Liebe geben dir heute Halt. Frische Harmonie erfüllt dein Umfeld. Waage, Erfolge sorgen für Zufriedenheit und diese Leichtigkeit, die begleitet dich auch durch den Alltag. Skorpion, dein Freundeskreis wird beständiger, wohlwollende Beziehungen vertiefen sich. Schütze, ein Abend für dich allein schafft Wohlgefühl, gönn deiner Seele allerdings eben auch mal diese Ruhe. Steinbock, ein Gespräch bringt Erkenntnisse, klare Worte fördern deine Entschlossenheit. Wassermann, die Liebe zeigt sich verspielt und leicht, gib deinem Herzen darum Raum zur Freude. Und Fische, Einfühlungsvermögen prägt deinen Tag, Freundschaft wächst auf besondere Weise.

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11: Ich bin Diana Kramer. Bundesinnenminister Alexander Dobrindt will die Kapazitäten beim Zivilschutz für den Kriegs- und Anschlagsfall massiv ausbauen. Das Kabinett soll heute über ein entsprechendes Eckpunktepapier beraten. Laut Dobrindt sollen bis 2029 insgesamt 10 Milliarden Euro in den Bevölkerungsschutz investiert werden.
12: Die Bundesländer machen seit Jahren Druck, dass der Zivilschutz ausgebaut wird. Dobrindt will nun liefern und dafür reichlich Geld in die Hand nehmen. Es geht unter anderem um die Beschaffung von Fahrzeugen, Spezialgeräten und Material für den Notfall. Marode Gebäude sollen instand gesetzt, ehrenamtliche Strukturen gestärkt werden. Im Mittelpunkt steht dabei vor allem das Technische Hilfswerk mit seinen rund 2200 hauptamtlichen THW-Mitarbeitern und etwa 88.000 ehrenamtlichen Helferinnen und Helfern. Dirk Zeitler, Berlin.
11: Daneben will das Bundeskabinett heute die Führerscheinreform auf den Weg bringen. Damit soll der Erwerb der Fahrerlaubnis günstiger werden. Derzeit zahlen Fahrschüler meist einige tausend Euro. Künftig sollen Fahrschulen unter anderem mehr digitalen Unterricht anbieten und Fahrsimulatoren einsetzen können. Außerdem sollen die theoretische und praktische Prüfung gestrafft werden. Ein mit dem Ebola-Virus infizierter US-Amerikaner wird auf einer Spezialstation der Berliner Charité behandelt. Der Mann hatte sich in der Demokratischen Republik Kongo angesteckt. Weil der Flug nach Deutschland kürzer war, hatten die US-Behörden um entsprechende Hilfe gebeten.
13: Die Sonderisolierstation der Charité sei die größte Einrichtung dieser Art in Deutschland und auf solche Fälle bestens vorbereitet, heißt es. Auf der Station könne die Klinik den Patienten vollständig isoliert behandeln. Und um die Bevölkerung und andere Patienten zu schützen, werde beispielsweise das Abwasser von der Station separat aufbereitet. Schutzanzüge würden durch ein spezialisiertes Unternehmen entsorgt. Laut Gesundheitsministerium werde der Patient jetzt genauestens untersucht. Unterstützen soll dabei auch das nahegelegene Robert-Koch-Institut. Fiona Reinhardt, Nachrichtenredaktion.
11: Nach dem dramatischen Hauseinsturz im sächsischen Görlitz fehlt von drei Vermissten weiter jede Spur. Bei der Suche nach zwei Frauen und einem Mann wurden auch in der zweiten Nacht keine Lebenszeichen registriert und die Zeit wird immer knapper. Die Einsatzkräfte gehen davon aus, dass Verschüttete bis zu 72 Stunden unter solchen Trümmern überleben können. Das Haus war am Montagabend eingestürzt.
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14: Momentan in Cuxhaven 14 Grad, in Bremerhaven auch 14, Hamburg 14, Berlin 15, Bielefeld 13 und Saarlouis 14 Grad. Heute eher unbeständig, von West nach Ost ziehen Schauer und Gewitter durchs Land. Zwischendurch kommt aber auch mal ein bisschen die Sonne raus. Allerdings während der Gewitter kann es auch mal kurz kräftig werden mit Sturmböen und stellenweise auch Hagel. Das kann wirklich ganz örtlich so sein. Die Höchstwerte heute immerhin zwischen 18 und 20 Grad. Ab morgen geht's dann bergauf. Deutlich mehr Sonne, immer noch ein bisschen Regen, aber weniger als heute. Und zum Pfingstwochenende hin wird es sogar richtig warm, stellenweise an die 30 Grad.
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14: So, und heute können wir wirklich noch mal kurz drüber nachdenken, was wir unseren Sumsel-Brumseln alles Gutes tun können. Ich meine, die Bienen. Heute ist Weltbienentag. Hören wir gleich von der Kollegin von mir nach drei Schlagern am Stück von Kim, nach Alessa, nach Vicky Leandros. Wow, toller Schlager, Dino. Ich liebe das Leben. Und hier sind die Jungs vom Vox Club. Ich mag die so.

0: Alessa bei Antenne Schlager. Euch einen schönen Mittwochvormittag. Ja, sie sind klein, sie summen ständig herum und werden oft unterschätzt. Die Bienen, dabei sind sie für unsere Natur und uns selbst Menschen auch unglaublich wichtig. Vor allem wegen der Bestäubung. Sie helfen nämlich dabei, dass viele Nutzpflanzen Früchte tragen. Also zum Beispiel Äpfel, Beeren, Gurken oder Raps. Ohne Bienen gäbe es deutlich weniger Erträge, weniger Artenvielfalt und große Probleme für ganze Ökosysteme. Heute wollen wir besonders mal an unsere lieben Bienchen denken. Heute ist nämlich Weltbienentag. Guten Morgen, Kimberly Klages.
1: Guten Morgen.
0: Sag mal an, wie geht's den Bienen heute?
1: Ja, unterschiedlich. Den Honigbienen geht es noch relativ gut, weil sich Imker um sie kümmern. Dafür sind Wildbienen stark bedroht. In Deutschland gibt es etwa 560 Wildbienenarten und mehr als die Hälfte davon gilt als gefährdet, erklärt die Umweltschutzorganisation WWF. Ein Grund dafür ist zum Beispiel, dass es immer weniger Flächen mit bunten Blumenwiesen gibt, wo Bienenpflanzen bestäuben oder auch nisten können. Das fällt durch Neubauten von etwa Häusern immer weiter weg. Genauso problematisch für Bienen sind Chemikalien wie Pestizide, die als Schädlingsbekämpfung in der Landwirtschaft eingesetzt werden.
0: Sag mal, Kimberly, was können wir denn selbst tun, um Bienen zu schützen?
1: Jeder kann etwas beitragen. Im Garten oder auf dem Balkon lassen sich gut Pflanzen wie Lavendel, Thymian oder Salbei anbauen. Das mögen die Bienen sehr, sehr gerne. Wichtig ist auch, den Rasen nicht ständig zu mähen und wilde Ecken auch mal stehen zu lassen. Der BUND empfiehlt auch, eine kleine Wasserstelle mit Steinen an heißen Tagen vorzubereiten. Bienen brauchen nämlich auch Wasser und können dann auf den Steinen landen und trinken. Außerdem am besten auf chemische Pflanzenschutzmittel verzichten und lieber natürliche Dünger wie Kompost verwenden.
0: Danke dir. Also schönen Weltbienentag wünsche ich euch und natürlich den Bienchen. Gleich habe ich für euch die Fleißbiene des deutschen Schlagers oder ja vielleicht auch Arbeitsdrohne, Howie. 80 ist er geworden im Januar und er macht immer weiter. Gleich habe ich ihn für euch mit Hello Again und vorher die Jungs von Fantasy. Das ist

Tennisschlager diesen Mittwochvormittag gleich mit Italo-Pop von Albano und Romina Power. Felicita. 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Hier ist Mike Leon Grosch für euren Mittwochvormittag.

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1: Heute heißt es erstmal wechselhaft durch den Tag. Es gibt viele Wolken, immer wieder Schauer, örtlich auch Gewitter. Bisschen Sonne kann auch mit dabei sein. Die Höchstwerte zwischen 18 und 20 Grad immerhin, in höheren Lagen etwas darunter. In der Nacht lässt das Ganze nach und morgen und übermorgen wird das Wetter dann Schritt für Schritt sonniger und deutlich wärmer.
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0: Antenne Schlager gleich mit Beatrice Egli, Kick im Augenblick. 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
1: Ja, definitiv. Also wir hätten uns das auch wirklich niemals träumen lassen, dass der Song dermaßen mega fett durch die Decke geht. 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Wir sind da immer noch komplett on fire und absolut überwältigt nach wie vor.
2: Ja, es gab dann irgendwo so einen Punkt, wo man gemerkt hat, oh, wir haben das gar nicht mehr selbst in der Hand. 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Also es war schon extrem Ausnahmezustand.
0: Die Rodensteiner zu Gast in der aktuellen Folge vom Antenne Schlager Star Talk. Könnt ihr nachhören auf antenneschlager.de, überall wo es Podcasts gibt, wie gesagt auch. Und in der kommenden Folge, die am Morgen rauskommt, da werden wir Tim Peters hören. Jetzt, wie versprochen, Beatrice Egli.

Date. Schönen Mittwochvormittag, Antenne Schlager hier gleich mit ein bisschen Aroma von Roger Whittaker. Was für ein toller Schlager, Dino. Und vorher auch ein älterer Song, aber in der 2010er Version nochmal neu aufgenommen von Christian Anders. Hier ist Ruby 2010.

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7: Ich bin Diana Kramer. Digitaler, einfacher, schneller und vor allem günstiger. Das sind die Ziele der Führerscheinreform von Bundesverkehrsminister Patrick Schnieder, die das Bundeskabinett heute auf den Weg bringen will. Fahrlehrer kritisieren, dass die Verkehrssicherheit unter den neuen Regeln leiden könnte. Schnieder sagte dazu bei Welt:
8: Wir machen ein großes Entbürokratisierungsvereinfachungsprogramm und damit wird es einfacher und günstiger. Und das geht nicht zulasten der Sicherheit. Überall in Europa funktionieren diese Dinge, die wir vorschlagen. Warum nicht auch bei uns?
7: Zu diesen Dingen gehören laut Verkehrsminister Schnieder eine Straffung der theoretischen und praktischen Prüfung, mehr digitaler Unterricht, weniger Pflichtfahrten nachts oder auf Autobahnen und der Einsatz von Fahrsimulatoren. Die EU hat sich auf eine vollständige Umsetzung des umstrittenen Zolldeals mit den USA geeinigt. Vertreter der Regierungen und des EU-Parlaments verständigten sich darauf, dass Zölle auf US-Industriegüter wegfallen und amerikanische Agrarprodukte leichter Zugang zum EU-Markt bekommen sollen.
9: Gleichzeitig soll ein Sicherheitsnetz greifen, falls die USA ihre Zusagen nicht einhalten. Dann könnten EU-Zollzugeständnisse wieder ausgesetzt werden. Geplant ist außerdem eine regelmäßige Kontrolle der Handelsentwicklung. Die EU-Kommission soll alle 3 Monate berichten. Außerdem soll Ende 2029 überprüft werden, ob Europas Wirtschaft geschädigt wird. Der Deal soll bis spätestens 4. Juli in Kraft treten. Hintergrund sind neue Zolldrohungen von US-Präsident Trump, unter anderem gegen Autos aus der EU. David Riemer, Berlin.
7: Nur wenige Tage nach US-Präsident Trump ist Kreml-Chef Wladimir Putin in China. Er wurde in Peking von Staatspräsident Xi Jinping empfangen. Im Mittelpunkt des Besuchs stehen Gespräche über die Beziehungen zwischen beiden Ländern, zum Beispiel im Bereich Energie, aber auch internationale Fragen. Dazu dürften der Iran-Konflikt und der russische Angriffskrieg gegen die Ukraine gehören. Nur 2 Jahre nach der Einführung schafft Thailand die 60-tägige visafreie Einreise für Touristen wieder ab. Damit dürfen Besucher auch aus Deutschland wieder nur noch 30 Tage ohne Visum im Land bleiben. Die 60-Tage-Regel war 2024 eingeführt worden, um den Tourismus nach der Corona-Pandemie wieder anzukurbeln. Die Lockerung führte aber nur zu Problemen. Ausländer nutzten die langen Aufenthaltsmöglichkeiten zum Beispiel für illegale Geschäfte.
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10: Heute noch sehr wechselhaftes Wetter, viele Wolken, immer wieder Schauer. Dazwischen sind auch einzelne Gewitter möglich, die auch sehr kräftig örtlich ausfallen können. Mit stürmischen Böen, etwas Hagel und Starkregen. Aber ein bisschen Sonne ist auch mit dabei. Die Höchstwerte heute zwischen 18 und 20 Grad. Und die gute Nachricht, in der Nacht beruhigt sich das Wetter und morgen wird es schon deutlich freundlicher mit mehr Sonne und deutlich weniger Regen. Richtung Pfingstwochenende kriegen wir sogar stellenweise an die 30 Grad.
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10: schönen Mittwochvormittag. Mensch, war das aufregend für meine Antenne-Kollegen Micha und Mareike. Die haben ja Helene Fischer getroffen und wussten vorher nicht, wen sie da treffen. Helene Fischer hat dieses ganze Blind-Date-Interview auch ganz toll mitgemacht. Und neben diesem Aspekt, ne, dass das so überraschend war, gab es natürlich auch jede Menge Fragen von Helene Fischer-Fan Micha an sie. Auch in Sachen Tour, gibt's einen neuen Song? Wie läuft eigentlich so ein Tag bei einer Tour von dir ab? Das alles hört ihr gleich nach 3 Schlagern am Stück. Und wir starten natürlich mit Helene Fischer zum Vorfreuen. Hier ist Achterbahn.

Tim Peters, davor Andreas Martin und davor die großartige Helene Fischer hier bei Antenne Schlager. Habt ihr bestimmt auch schon mitbekommen, diese Geschichte. Mit verbundenen Augen nach Hamburg, null Vorbereitung und dann sitzt plötzlich Helene Fischer vor einem. Genau das haben unsere beiden Antenne-Kollegen Micha und Mareike erlebt bei einem Blind-Date-Interview der ganz besonderen Art. Und wir haben da auch jede Menge Interessantes erfahren.

0: getan. Manche denken so, ja, Helene Fischer, leicht verdientes Geld, die tritt da abends mal kurz auf für ein paar Stunden und fertig. Nee, da stecken ja Monate von Vorbereitung drin und auch an so einem Konzerttag selbst gibt es jede Menge zu tun. So sieht zum Beispiel ihr Tagesablauf bei so einem Konzert aus, hat sie Micha und Mareike in diesem Blind-Date-Interview verraten.
1: Ja, wir verlassen so mittags, circa um die Mittagszeit das Hotel und dann geht's halt zur Band, wir machen unseren Soundcheck. Wir wärmen uns eigentlich immer gemeinsam auf. Selbst die Band haben wir angesteckt. Wir machen alle zusammen Sport irgendwie. Teilweise auch so total, ja, wie so bei so einer Klassenfahrt. Man steckt sich halt gegenseitig so an. Und manchmal machen wir vorm Abendessen Sport, dann essen wir alle zusammen und dann geht's dann nochmal ins Warm-up. Also das machen wir alles immer zusammen. Das ist echt eine sehr, sehr schöne Gruppendynamik, die da entstanden ist. Und dann geht's auch schon auf die Bühne. Also ich versuche tatsächlich, mir gar nichts irgendwie in den Tag zu legen. Meine größte Kraftquelle ist wirklich die Natur. Also ich versuche immer ein bisschen rauszukommen noch vor den Konzerten, wobei ich diesmal dieses Problem nicht haben werde mit, ich brauche frische Luft, sondern ich habe sie ja den ganzen Abend dann. Ja, nee, aber das war mir immer wichtig in den Arenen, also einfach so am Tag irgendwie mal rauszukommen, bisschen mich zu erden wieder, bisschen die Natur zu spüren und dann war ich immer total gut aufgetankt, so für den Abend.
0: Ja, und ganz wichtige Frage zu Helenes 360-Grad-Stadion-Tour von unserer Mareike.
2: Fliegst du auch wieder?
1: Das möchte ich gar nicht so jetzt beantworten. Nein, weil ich so ein paar kleine Sachen möchte ich mir noch aufheben, ob ich die umsetze oder nicht. Das müssen wir auch alles tatsächlich sehen, weil im Stadion ist es nicht ganz so einfach wie in den Arenen. Also wir haben einfach die Hängepunkte nicht. Wir sind jetzt in einer neuen Situation, dass die Bühne, die ja doch den Platz einnimmt, einfach in der Mitte steht. Das heißt, wir müssen alles drumherum bauen und das wird sich vieles entscheiden tatsächlich, ob das alles so aufgeht, wie wir uns das vorstellen.
0: Eins ist jedenfalls klar, mindestens ein brandneues Lied wird es geben. Dazu aber auch jede Menge Helene-Klassiker aus den vergangenen 20 Jahren in neuem Gewand. Zum Abschluss durften meine Kollegen Micha und Mareike auch eine private Frage stellen. Zum Beispiel, was ist in Helenes Kühlschrank drin oder auch welche Art von Milch trinkt sie eigentlich am liebsten?
1: Ich trinke ganz normale Milch, aber schon auch frische Milch. Also ich achte da darauf, dass das eine Bio-Frischmilch ist und am liebsten ist mir dann, ich wohne ja am Land, also wir haben natürlich auch den Zugang zur Rohmilch tatsächlich, auch so ganz.
3: So eine eigene Kuh im Garten.
1: Das nicht, aber wir haben ein paar Bauernhöfe und das ist mir sogar noch am allerliebsten. Aber wenn ich in den Supermarkt gehe, dann hole ich einfach ganz normale, frische Biomilch, die sich auch nicht so lange hält. Also kann ich nur jedem wärmstens empfehlen, bitte nicht die pasteurisierte und homogenisierte Milch trinken, dann könnt ihr das auch gleich bleiben lassen. Oder ihr wechselt zu einer Pflanzenmilch.
0: Ja. Helene Fischer im Überraschungsinterview mit meinen Antenne-Kolleginnen Micha und Mareike. Das komplette Gespräch hört ihr bei uns im Netz auf antenneschlager.de.

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1: Heute heißt es erstmal wechselhaft durch den Tag. Es gibt viele Wolken, immer wieder Schauer, örtlich auch Gewitter. Bisschen Sonne kann auch mit dabei sein. Die Höchstwerte zwischen 18 und 20 Grad immerhin, in höheren Lagen etwas darunter. In der Nacht lässt das Ganze nach und morgen und übermorgen wird das Wetter dann Schritt für Schritt sonniger und deutlich wärmer.
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1: Guten Morgen am Mittwoch, ich bin Tom Meyer, hab jetzt Laura Wilde für euch. Ungarische

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2: Die traurige Nachricht zuerst. Schauspieler Alexander Held ist im Alter von 67 Jahren gestorben. Bekannt war er vor allem aus dem ZDF-Krimi München Mord. Außerdem spielte er in Filmen wie Sophie Scholl, Die letzten Tage und Der Schuh des Manitou mit. Besonders bewegend, Held starb fast genau 12 Jahre nach seiner Frau Patricia, die 2014 überraschend an inneren Blutungen starb. Über diesen Schicksalsschlag hatte er später sehr offen gesprochen. Bei Stefan Ross ist die Enttäuschung über das Aus von Immer wieder sonntags weiter riesig. Der Schlagerstar kritisiert vor allem die Art, wie die ARD ihm das Ende der Sendung mitgeteilt hat. Laut Ross sei er in ein ganz normales Meeting gegangen, habe sogar noch mit neuen Ideen gerechnet und dann praktisch aus dem Nichts mit dem Aus konfrontiert worden. Sein Vorwurf, nach 22 Jahren trenne man sich nicht auf diese Weise. Besonders ärgert ihn auch, dass die Show aus seiner Sicht trotz guter Quoten beendet wird. Ross sagt, er sei schockiert gewesen. Tränen seien geflossen und er prüft jetzt offenbar, ob das Format bei einem anderen Sender weiterleben kann. Und noch eine Überraschung aus der Musikszene. Campino von den Toten Hosen ist mit 63 nochmal Vater geworden. In einer neuen Doku verriet der Rockstar, dass sein Ruhestandsplan damit erstmal verschoben ist. Oder, wie er selbst sagt, das Leben hat eben manchmal ganz andere Ideen.
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Ja, sie schafft es immer wieder so frei. Maite Kelly ganz oben in den Airplay-Charts im deutschen Radio. Bei Antenne Schlager habt ihr sie jetzt auch gehört. Und das sind Ramon Roselli und Nelson Müller. Du bist alles, was ich will.

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7: Ich bin Lea Matschulat. Den Führerschein zu machen soll günstiger werden. Das Bundeskabinett will dafür heute eine Reform auf den Weg bringen. Fahrschulen sollen unter anderem mehr digitalen Unterricht anbieten und Fahrsimulatoren einsetzen können. Außerdem berät das Kabinett über Vorschläge von Innenminister Dobrindt zur Stärkung des Zivil- und Bevölkerungsschutzes. In Berlin wird seit dem frühen Morgen ein Ebola-Patient behandelt. Der US-Amerikaner liegt auf einer Spezialabteilung der Charité. Ein medizinisches Team hatte ihn aus der Demokratischen Republik Kongo ausgeflogen. Dort hatte er sich bei seiner Arbeit als Arzt infiziert. Das Bundesgesundheitsministerium betont, dass weder für die Bevölkerung noch für Patienten der Charité Gefahr bestehe.
8: Die Sonderisolierstation der Charité sei die größte Einrichtung dieser Art in Deutschland und auf solche Fälle bestens vorbereitet, heißt es. Zweimal im Monat trainiere das Personal für solche Notfälle. Auf der Station könne die Klinik den Patienten vollständig isoliert behandeln. Und um die Bevölkerung und andere Patienten zu schützen, werde beispielsweise das Abwasser von der Station separat aufbereitet. Schutzanzüge würden durch ein spezialisiertes Unternehmen entsorgt. Fiona Reinhardt, Nachrichtenredaktion.
7: 2,5 Stunden Bewegung pro Woche. So lautet die Empfehlung der Weltgesundheitsorganisation für einen grundlegenden Gesundheitsschutz. Einer neuen Studie zufolge könnte aber deutlich mehr Bewegung nützlich sein, um das Herz-Kreislauf-System wirksamer vor Krankheiten zu schützen. Die Studie stammt aus China.
9: 2,5 Stunden Sport oder leichte Bewegung senken das Risiko für Herz-Kreislauf-Erkrankungen wie Herzinfarkt oder Schlaganfall demnach um 8-9%. Die Studienautoren empfehlen Erwachsenen aber rund 10 Stunden Bewegung pro Woche. Das verringert Gesundheitsrisiken wohl um rund ein Drittel. Spazieren gehen oder wandern reicht aber nicht. Man sollte sich schon sportlich betätigen und zumindest etwas aus der Puste kommen. Wer eine eher geringe Grundfitness hat, braucht für einen besseren Gesundheitsschutz mehr Bewegung als sportliche Menschen. Katrin Müller, Nachrichtenredaktion.
7: In Görlitz in Sachsen suchen Rettungskräfte seit dem frühen Morgen weiter nach Vermissten in den Trümmern eines eingestürzten Hauses. Bevor sie weitersuchen konnten, musste eine Wand abgestützt und das Gas in der Nachbarschaft abgestellt werden. Das Haus war Montagabend eingestürzt. 3 Menschen werden noch vermisst. Warum das Haus einstürzte, ist noch unklar.
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10: Der Mittwoch wird heute sehr wechselhaft. Es gibt einen Mix aus Sonne und Wolken. Gebietsweise schauert es auch kurz. Und am Nachmittag, da gibt es zum Teil auch kräftige Schauer und Gewitter. Im Verlauf des Tages wird es im Südwesten allerdings schon mal sonniger, so wie es dann in den kommenden Tagen auch fast überall wird. Und Temperaturen, die liegen heute zwischen 15 Grad an der Nordsee und am wärmsten wird es an der Neiße mit bis zu 23 Grad.
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ja, wettermäßig mittelmäßigen Tag in einigen Regionen. Aber das halten wir durch, denn das Pfingstwochenende verspricht einen Hauch von Sommer. Und gleich wird's hier kaiserlich. Roland Kaiser mit dem Schlager Dino. Anna-Karina Wolczak ist mit dabei. Und jetzt klingt es zumindest schon mal sommerlich. Mit Wolken frei und uns gehört die Welt.

0: Anna-Karina Wojcak und dieses Gefühl hier gehört bei Antenne Schlager, aktuelle Erfolgssingle von ihr. Viele Wochen ja Platz 1 der Radiocharts und für Anna-Karina wird es am Freitag dann richtig spannend. Halbfinale bei Let's Dance. Vergangene Woche, ja, das Viertelfinale, das war ja schon spannend. Da ist einer meiner Favoriten rausgeflogen, Jan Kittmann von Gute Zeiten, Schlechte Zeiten. Den habe ich persönlich sicher im Finale gesehen und die GZSZ-Community ist ja eigentlich auch stark. Also da sieht man mal wieder, alles ist möglich und obwohl Anna-Karina die wenigsten Punkte hatte in der vergangenen Sendung, wurde sie aber weitergewählt. Und jetzt Halbfinale, es geht um den großen Einzug ins Finale, drücken wir ihr und Ross Anthony natürlich die Daumen. Bisher ist der Schlager ja wirklich sehr gut vertreten in Let's Dance in diesem Jahr, Wahnsinn. Und jetzt darf ein bisschen gefeiert werden, eine Nummer, die einfach Spaß macht. Hier ist Michelle und Paris, schönen Mittwoch wünsche ich euch.
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Matthias Reim, willkommen in meiner Zukunft. Hier gehört bei Antenne Schlager, großartige Nummer von Matze, der ja in diesem Jahr sein großes Bühnenjubiläum feiert, 35 Jahre. Und da gibt es eine große Tournee, die ist weit ausgedehnt, beginnt jetzt bis zum Ende des Jahres. Da ist er zum Beispiel dann in der Hauptstadt zu Gast und da werden alle Hits mit dabei sein. Und das Besondere ist, dass er bei diesen Konzerten das allererste Album seiner Karriere komplett durchspielt. Also es werden alle Songs von Album Nummer 1 dabei sein zu diesem Jubiläum. Großartig. Überlege ich, ob ich da auch hingehe. Das wird bestimmt ein besonderer Abend mit Matthias Reim. Schön, dass ihr mit dabei seid an diesem Mittwoch schon, in dieser vollen Woche. Kommende Woche, die ist ja wieder ein bisschen verkürzt, ne? Sind wir schon gar nicht mehr gewöhnt, im Mai hier wirklich 5 Tage zu arbeiten. Jetzt geht's weiter mit einem echten Schlagerdino von Claudia Jung und Rosanna. Hier ist Domani L'Amore Vincerà. Viel Spaß und

Dies ist Gordon Mackenzies Lied, sein Lied von Albany, dem stolzen Schloss seines Clans, das eines Tages für immer verlieren sollte.

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11: Ich bin Lea Matschulat. In der Berliner Charité wird seit dem frühen Morgen ein Ebola-Patient behandelt. Der US-Amerikaner hatte sich offenbar bei seiner Arbeit als Arzt in der Demokratischen Republik Kongo angesteckt.
12: Zum Gesundheitszustand des Patienten äußert sich die Charité nicht. Er werde untersucht und versorgt, heißt es. Das Krankenhaus hier in Berlin verfügt über eine spezialisierte Infrastruktur, um Patienten mit hochansteckenden Krankheiten zu behandeln. Die Sonderstation ist aber streng getrennt vom regulären Klinikbetrieb, sodass kein Kontakt zu anderen Patientinnen und Patienten möglich ist. Das Ebola-Virus wird nicht über die Atemwege übertragen, sondern durch Körperkontakt und Kontakt mit Körperflüssigkeiten. Aus Berlin, Thomas Thonfeld.
11: Den Führerschein zu machen soll günstiger werden. Das Bundeskabinett will dafür heute eine Reform auf den Weg bringen. Fahrschulen sollen unter anderem mehr digitalen Unterricht anbieten und Fahrsimulatoren einsetzen können. Außerdem berät das Kabinett über Vorschläge von Innenminister Dobrindt zur Stärkung des Zivil- und Bevölkerungsschutzes. In der EU gibt es eine Einigung auf die vollständige Umsetzung des umstrittenen Zolldeals mit den USA. Unter dem Eindruck der jüngsten Drohungen von US-Präsident Trump verständigten sich Vertreter der Regierungen und des Europäischen Parlaments darauf, Zölle auf US-Industriegüter abzuschaffen und US-Meeresfrüchten sowie Agrarprodukten einen besseren Marktzugang zu gewähren. An den Plänen gibt es auch Kritik.
13: Die Linken-Fraktion im Europaparlament beispielsweise findet, die EU habe aufgegeben und lasse sich in einen schlechten Handelsdeal mit den USA zwingen. Es fehle der politische Wille, sich gegen die Erpressung von Trump zu stellen. Deutsche Industrieverbände dagegen lobten die Einigung auf die vollständige Umsetzung des Zolldeals. Die EU stärke so ihre Verhandlungsposition gegenüber Washington. Die Einigung der Vertreter der Mitgliedstaaten und des Parlaments muss jetzt noch vom Ministerrat und dem Plenum des Parlaments bestätigt werden. Bis spätestens zum 4. Juli sollen die Regelungen dann in Kraft treten. Fiona Reinhardt, Nachrichtenredaktion.
11: 24 Stunden nach Start der neuen Elektroauto-Kaufprämie liegen bereits knapp 17.000 Anträge vor. Das teilte das Bundesumweltministerium mit. Förderfähig sind Kauf und Leasing, neuer E-Autos und bestimmter Plug-in-Hybride sowie Elektroautos mit sogenannten Reichweitenverlängerern. Das sind kleine Verbrennungsmotoren, die die Reichweite von E-Autos erhöhen.
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14: Das wird heute auf jeden Fall ein wechselhafter Mittwoch. So viel kann ich schon mal sagen. Dichte Wolken wechseln sich mit Sonne ab. Und am Nachmittag, da wird zwar etwas freundlicher, doch da sind dann auch genau kräftige Schauer und Gewitter möglich trotzdem. Also das kann dann sehr überraschend kommen. Im Südwesten des Landes, da gibt es dann gegen Nachmittag Wetterberuhigung. Und da gibt es dann keine Schauer mehr und die Wolken ziehen sich auch zurück. Also eine kleine Einleitung, wie dann die kommenden Tage werden. Und am kühlsten bleibt es heute an der Nordsee mit 5 15 Grad, sonst bis zu 23.
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14: 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Kurz nach 12 ist es. Eine wunderschöne Mittagspause wünsche ich euch an diesem Mittwoch. Den verbringen wir gemeinsam bis 15 Uhr mit vielen spannenden Themen. Versprochen, unter anderem widmen wir uns den Erdbeeren. Ja, ich bin ja gestern an so vielen leckeren Erdbeerständen vorbeigegangen. Also ich muss mir auch mal wieder richtig schöne jetzt kaufen. Die sehen ja wirklich richtig gut und rot in diesem Jahr aus, finde ich. Gute Ernte auf jeden Fall und so riesengroß. Jetzt geht's hier erstmal weiter mit der besten Musik. Helene Fischer. Unsere Kollegen haben ja Helene getroffen. Das Interview gibt's auf antenneschlager.de. Unbedingt mal reinklicken. Und jetzt hören wir sie. Ich will immer wieder dieses Fieber spüren.
6: Der

DJ Ötzi und Tirol hier gehört bei Antenne Schlager. Schön, dass ihr mit dabei seid an diesem Mittwoch. Und jetzt widmen wir uns den kleinen, roten, fruchtigen Dingern. Die Rede ist von Erdbeeren. Ich bin gestern ja so hier bei mir die Straße lang gelaufen und wirklich, ich habe gedacht so, wann sind Erdbeeren eigentlich so groß oder ist das in diesem Jahr eine Besonderheit? Da waren so große Dinger dabei. Ich so dachte, na, die kann man immer zurechtnippeln, bevor man sie essen kann. Nicht mit einem Happe sind die im Mund. Und jetzt Tipps für die laufende Erdbeersaison. Bin ich mal sehr gespannt. Vielleicht auch kleine Inspiration, was wir da alles mitmachen können. Meine Expertin heute ist

0: eine erste preisliche Einordnung in Sachen Erdbeeren. Weiter beschäftigen wir uns nachher dann nochmal mit den besten Tipps rund um die Erdbeerernte 2026. Und jetzt darf laut mitgesungen werden. Hier ist Anna-Maria Zimmermann und 1000 Träume weit.
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4: Ich bin Alena Tribold. Guten Tag. Niedersachsen ist bei der Reaktivierung stillgelegter Bahnstrecken im Bundesländervergleich ganz vorn. Nach Angaben der Allianz pro Schiene sind bei uns die meisten Projekte in einem fortgeschrittenen Stadium. Das Verkehrsbündnis ist guter Dinge, dass in den kommenden 4 Jahren 107 Kilometer Schiene reaktiviert werden können. Darunter die Strecken Neuenhaus-Niederlande oder auch Soltau-Lüneburg. Die Zukunft der Energiewende in Deutschland ist ab heute Thema bei der Energieministerkonferenz auf Norderney. Der Gastgeber, Niedersachsens Minister Christian Meyer, ist mit dem Kurs von Bundeswirtschaftsministerin Katharina Reiche so gar nicht einverstanden.
5: Obwohl wir sehr, sehr erfolgreich sind mit den erneuerbaren Energien, in vielen Ländern wir die Ziele übertreffen und damit die Strompreise senken, wird von der Bundesebene wieder ein fossiles Rollback vorbereitet. Man will Erneuerbare ausbremsen und stattdessen wieder mehr fossiles Gas zum Beispiel aus den USA über LNG zu importieren. Das ist sehr, sehr teuer für die Verbraucherinnen und Verbraucher und macht uns eben auch abhängig. Wir setzen auf die heimischen, kostengünstigen Energien.
4: Auto, S-Bahn, Fahrrad oder Homeoffice. Wer in Stadt und Region Hannover sonst mit Bus oder Stadtbahn unterwegs ist, muss sich heute und morgen eine Alternative suchen. Die Verdi-Warnstreiks im ÖPNV erreichen auch die Landeshauptstadt. Auch in Göttingen stehen die Busse heute nochmal still. Morgen und übermorgen sind dann auch Braunschweig, Wolfsburg, Hildesheim, Delmenhorst und Lüchow betroffen.
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0: Großartige Nummer nach wie vor von Mike Leon Grosch. Nicht mal eine Stunde. Hier gehört bei Antenne Schlager. Ich wünsche euch eine wunderschöne Mittagspause. Jetzt mit den zwei bezaubernden Laura und Marc. Ich liebe die zwei, so süß. Und ja, die Nummer geht auch wieder ins Ohr. Ach was, ich wag das. Schön, dass ihr mit dabei seid. Hier ist Antenne Schlager.
1: Ach was?

0: Ein echter Schlager-Dino, Wind für alle, hier gehört bei Antenne Schlager. Schön, dass ihr mit dabei seid an diesem Mittwoch. 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Und jetzt wird eskaliert mit DJ Herzbeat und Axel Fischer. Hier ist 3 Tage in Prag.
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11: Ich bin Lea Matschulat. Ein Ehepaar soll an deutschen Hochschulen und Forschungseinrichtungen für China spioniert haben. Die Bundesanwaltschaft ließ die beiden in München festnehmen. Den Angaben zufolge wollten sie an wissenschaftliche Informationen über militärisch nutzbare Hochtechnologie gelangen, etwa aus der Luftfahrttechnik. Die Verdächtigen sind Deutsche. Gleichzeitig mit den Festnahmen fanden Maßnahmen in Baden-Württemberg, Bayern, Berlin, Brandenburg, Niedersachsen und Nordrhein-Westfalen statt. Einen Führerschein zu machen soll für Fahrschülerinnen und Fahrschüler günstiger und flexibler werden. Darauf zielen Gesetzespläne von Verkehrsminister Schnieder, die das Bundeskabinett heute auf den Weg gebracht hat. Viele Fahrlehrer sehen die Pläne kritisch.
12: Weniger Bürokratie, digitaler Unterricht und ein vereinfachtes Bewertungssystem in der Theorieprüfung. Das klingt erstmal gut. Viele Fahrlehrer sorgen sich allerdings um die Sicherheit auf den Straßen. Laut der Bundesvereinigung der Fahrlehrerverbände kritisieren sie zum Beispiel die geplante Verringerung der Sonderfahrten. Die hätten nämlich in den letzten Jahrzehnten wesentlich dazu beigetragen, dass es weniger jugendliche Verkehrsunfallopfer gibt. Der Verband lehnt außerdem den reinen Online-Unterricht ab und spricht sich gegen die Kürzung der Fragenkataloge aus. Fiona Reinhardt, Nachrichtenredaktion.
11: In der Berliner Charité wird seit dem frühen Morgen ein Ebola-Patient behandelt. Die Ärztinnen, Ärzte und Pflegekräfte kümmerten sich jetzt um die medizinische Diagnostik und Versorgung, teilten Charité und Bundesgesundheitsministerium gemeinsam mit. Wie es dem US-Amerikaner geht, wolle man zum jetzigen Zeitpunkt nicht sagen. Der Patient liegt auf einer besonders geschützten Sonderisolierstation. Er hatte sich offenbar bei seiner Arbeit als Arzt in der Demokratischen Republik Kongo angesteckt. 2,5 Stunden Bewegung pro Woche, so lautet die Empfehlung der Weltgesundheitsorganisation für einen grundlegenden Gesundheitsschutz. Einer neuen Studie aus China zufolge könnte aber deutlich mehr Bewegung nützlich sein, um das Herz-Kreislauf-System wirksamer vor Krankheiten zu schützen.
13: Die Studienautoren empfehlen Erwachsenen aber rund 10 Stunden Bewegung pro Woche. Das verringert Gesundheitsrisiken wohl um rund ein Drittel. Spazieren gehen oder wandern reicht aber nicht. Man sollte sich schon sportlich betätigen und zumindest etwas aus der Puste kommen. Katrin Müller, Nachrichtenredaktion.
11: Wer eine geringe Grundfitness hat, braucht mehr Bewegung als sportliche Menschen.
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14: Der Mittwoch wird heute sehr wechselhaft. Es gibt einen Mix aus Sonne und Wolken. Gebietsweise schauert es auch kurz. Und am Nachmittag, da gibt es zum Teil auch kräftige Schauer und Gewitter. Im Verlauf des Tages wird es im Südwesten allerdings schon mal sonniger, so wie es dann in den kommenden Tagen auch fast überall wird. Und Temperaturen, die liegen heute zwischen 15 Grad an der Nordsee und am wärmsten wird es an der Neiße mit bis zu 23 Grad.
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14: 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Kurz nach 13 Uhr ist es an diesem Mittwoch. Schön, dass ihr alle mit dabei seid. 2 Stunden verbringen wir auf jeden Fall noch zusammen. Da geht es gleich nochmal um die Erdbeeren. Wir haben schon gehört, die sind ziemlich teuer, also gerade die deutschen Erdbeeren. Aber weitere Tipps gibt es auch gleich noch. Vielleicht, was wir dann daraus zaubern können, wenn wir schon unser Geld in Erdbeeren investieren, die wirklich gut aussehen in diesem Jahr. Und jetzt wird eskaliert, zumindest ich. Ich werde hier ordentlich tanzen, denn ich liebe, liebe, liebe diesen Song seit so vielen Jahren. Es wird schon hell über Berlin. Hier ist wolkenfrei. Viel Spaß. Vielleicht habt ihr genauso viel Freude daran wie ich.

0: Saskia Leppin und Daniel Sommer. Immer wieder will ich wieder dich. Großartige Nummer von den beiden. Hier gehört bei Antenne Schlager Duett Nummer 2. Und wie versprochen, widmen wir uns jetzt wieder den Erdbeeren, den kleinen roten Dingern oder in diesem Jahr eher den großen roten Dingern. Ich bin sehr erstaunt, wie groß die Erdbeeren geworden sind. Und wir haben aber schon gehört, dass die Ernte zwar gut ist, aber die deutschen Erdbeeren in diesem Jahr auch ziemlich teuer. Das haben wir schon mal von Charlotte Mühlhahn gehört. Und liebe Charlotte, worauf kann ich denn beim Kauf von Erdbeeren jetzt in der Hochsaison generell achten?
1: Auf jeden Fall auf die Herkunft. Besonders Erdbeeren, die aus dem Ausland kommen, werden oftmals mit mehr chemischen Mitteln besprüht, damit sie transportfähig sind. Vor dem Kauf sollte ich die Erdbeeren auch auf Schimmelstellen prüfen, denn auch so kleine, matschige oder faule Stellen, die können dann schnell andere anstecken. Was auch hilft, ist ein Geruchstest. Riechen sie schön fruchtig, sind sie in der Regel auch gut.
0: Und was kann ich alles aus Erdbeeren zubereiten? Also vorausgesetzt, wenn ich sie nicht sofort einfach direkt aus der Schale wegnasche.
1: Erdbeermarmelade geht natürlich immer, aber da erzähle ich jetzt ja auch nichts Neues. Eine Erdbeertomatensuppe, das wäre vielleicht mal eine Idee für den einen oder anderen. Das klingt erstmal ein bisschen ungewöhnlich, aber die Erdbeeren, die geben der Tomatensuppe so ein richtig fruchtiges Aroma. Und alle Pizzaliebhaber, aufgepasst, die rote Frucht, die schmeckt auch auf einer Pizza. Und dafür am besten eine gebackene Pizza Margherita belegen mit frischen Erdbeeren, Rucola und Thymian.
0: Na, das klingt ja spannend und aufregend, oder?

Da wäre ich bisher noch nicht drauf gekommen. Vielleicht kleine Inspiration morgen zum Mittag oder so. Schön, dass ihr mit dabei seid. Jetzt machen wir hier weiter mit Thomas Anders und Florian Silbereisen. Könnt ihr alle mitsingen, glaube ich, die Nummer. Sie sagte doch, sie liebt mich. Ich wünsche euch einen wunderschönen Mittwoch.

0: Ein echter Schlagerdino hier bei Antenne Schlager, Marianne Rosenberg und Fremder Mann. Schön, dass ihr mit dabei seid. Und gestern hat ja Schlagertitan Bernhard Brink zu einer Pressekonferenz in Berlin geladen. Alle waren schon ganz gespannt, haben sich gedacht, was hat der Brinki denn jetzt zu verkünden, wenn er richtig zu einem Pressetermin einlädt, etwa seinen Bühnenabschied, den er sich ja immer offen gelassen hat. Ne? Aber mittlerweile sind ja auch viele Kollegen in die musikalische Rente gegangen. Wird Brinki ihn folgen? Ja, und wir kennen ihn ja, er ist ein Mann der klaren Worte und das auch direkt zu Beginn der Pressekonferenz.
1: Und einige, denke ich mal, hoffen, die Schlager nicht so toll finden, hoffen, dass ich mein Karriereende bekannt gebe. Das machen wir nicht. Aber es gibt einige Überraschungen, denn wir haben natürlich überlegt, was kann man machen, wenn man nächstes Jahr 75 Jahre alt wird.
0: Ja, der Brinki halt, ne? Klare Worte. Und er wird sich nicht komplett verabschieden. Er geht nicht komplett in die musikalische Rente, wie es zum Beispiel Irene Shear gemacht hat oder auch Mary Rose, die halt zum Beispiel gar nicht mehr auftreten. Das macht der Brinki nicht, aber er macht es ein bisschen wie Howard Carpendale. Es wird eine große Abschiedstour im kommenden Jahr geben, zum 75. Geburtstag auch. Und ja, das ist jetzt aber dann kein Abschied für immer, also kein klassisches Karriereende, wie viele gedacht haben, sondern er feiert nochmal all seine Songs mit dieser großen Abschiedstour zum 55. Bühnenjubiläum als auch 40. Hochzeitstag mit seiner Ute und eben auch zu seinem 75. Geburtstag. Alles zusammen in einem Jahr und danach soll es ein bisschen ruhiger werden um den Schlagertitan und dann will er ein bisschen pendeln zwischen Mallorca und Berlin mit seiner Frau. Also es wird nur ruhiger, aber verschwinden tut Bernhard Brink zum Glück nicht. Und passend dazu kommt jetzt dieser Song hier, Wenn der Vorhang fällt, Bernhard Brink.

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5: Ich bin Dirk Zeitler. Ein Ehepaar soll an deutschen Hochschulen und Forschungseinrichtungen für China spioniert haben. Die Bundesanwaltschaft ließ die beiden in München festnehmen. Den Angaben zufolge wollten sie an wissenschaftliche Informationen über militärisch nutzbare Hochtechnologie gelangen, etwa aus der Luftfahrttechnik. Die Verdächtigen sind Deutsche. Gleichzeitig mit den Festnahmen fanden Maßnahmen in mehreren Bundesländern statt. Einen Führerschein zu machen soll für Fahrschülerinnen und Fahrschüler günstiger und flexibler werden. Darauf zielen Gesetzespläne von Verkehrsminister Schnieder ab, die das Bundeskabinett heute auf den Weg gebracht hat. Doch wie schnell werden Führerscheine jetzt günstiger? Dazu sagte Schnieder.
6: Die geplante Reform wird nicht sofort, sondern in einem Prozess Auswirkungen auf die Preise haben. Wir schaffen Möglichkeiten. Was der Führerschein am Ende kostet, wird der Markt regeln.
5: Die Fahrausbildung soll einfacher werden, indem zum Beispiel der Theorieunterricht auch online stattfinden kann. Für die Anzahl sogenannter Sonderfahrten soll es keine genauen Vorgaben mehr geben und der Fragebogen für die Theorieprüfung soll kleiner werden. Russland und China haben sich in einer Erklärung zum Gipfeltreffen ihrer Staatschefs Putin und Xi für eine dauerhafte Lösung in Moskaus Angriffskrieg gegen die Ukraine ausgesprochen. In der Erklärung äußerten sie sich auch zum Iran-Krieg.
7: In Peking wurde vor allem eins deutlich, China und Russland stehen weiter eng zusammen. Xi Jinping und Putin sprachen von Freundschaft, sie sprachen auch von strategischer Zusammenarbeit und von einer Weltordnung mit mehreren Machtzentren. Bei der Ukraine blieb die gemeinsame Erklärung dagegen vage. Ein klarer Appell an Russland, den Krieg zu beenden, fehlte. Auch zum Krieg im Iran äußerten sich beide Seiten. Xi warnte vor Folgen für Energieversorgung, Lieferketten und den Welthandel. Putin stellte Russland wiederum als verlässlichen Rohstofflieferanten für China dar. Aus Shenzhen, Jörn Petring.
5: 24 Stunden nach Start der neuen Elektroautokaufprämie liegen bereits knapp 17.000 Anträge vor. Das teilte das Bundesumweltministerium mit. Förderfähig sind Kauf und Leasing neuer E-Autos und bestimmter Plug-in-Hybride sowie Elektroautos mit sogenannten Reichweitenverlängerern. Das sind kleine Verbrennungsmotoren, die die Reichweite von Elektroautos erhöhen. Die Förderung für ein neues E-Auto hängt an bestimmten Einkommensgrenzen.
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8: Das wird heute auf jeden Fall ein wechselhafter Mittwoch. So viel kann ich schon mal sagen. Dichte Wolken wechseln sich mit Sonne ab. Und am Nachmittag, da wird zwar etwas freundlicher, doch da sind dann auch genau kräftige Schauer und Gewitter möglich trotzdem. Also das kann dann sehr überraschend kommen. Im Südwesten des Landes, da gibt es dann gegen Nachmittag Wetterberuhigung. Und da gibt es dann keine Schauer mehr und die Wolken ziehen sich auch zurück. Also eine kleine Einleitung, wie dann die kommenden Tage werden. Und am kühlsten bleibt es heute an der Nordsee mit 15 Grad, sonst bis zu 23.
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8: kurz nach 14 Uhr ist es an diesem Mittwoch. Schön, dass ihr mit dabei seid. Eine Stunde haben wir auf jeden Fall noch zusammen. Freue ich mich sehr drauf, auf die Zeit mit euch. Und jetzt auf Helene Fischer. Und die Kollegen haben Helene getroffen. Es gab ja einen großen Pressetermin. Der Clou daran, sie wussten vorher nicht, mit wem sie ein Interview führen werden. Und dann saß Helene Fischer vor ihnen. Das Interview und alle Infos gibt es auf antenneschlager.de. Unbedingt mal reinklicken. Und

0: Ganz neu, Maite Kelly und ein Kuss in Paris. Hier gehört bei Antenne Schlager, großartige Nummer von Maite aus dem neuen Album. Ja, wie gerne hätte ich sie hier im Antenne Schlager Star Talk gehabt, aber genau der Tag fiel auf meine Mallorca-Reise. Ich hoffe, ich kann das irgendwann nachholen mit der wunderbaren Maite Kelly. Ja, und das war eine Überraschungsmeldung in den vergangenen Tagen. Keine Großbildleinwand, keine Fanmeile. Das Brandenburger Tor war ja immer eine richtige Pilgerstätte für alle Fußballfans und die WM 2026 findet nun ohne Public Viewing auf der Fanmeile statt. Ronny Thorau hat trotzdem ein paar Tipps zum WM-Schauen, damit es trotzdem ein richtig guter Fußballsommer wird, denn den haben wir uns verdient.
1: Ja, also erstmal starten ja viele Spiele doch schon 19, 21 oder 22 Uhr und da gibt's dann auch ohne Fanmeilen diverse Public Viewing-Chancen, vor allem in vielen Kneipen und Restaurants.

0: Biergärten. Die Regeln für Nachtruhezeiten werden dafür wohl in vielen Städten und Kommunen gelockert. Ansonsten für die Spiele, die 3 Uhr oder 4 Uhr nachts starten, da kann man dann vielleicht zeitversetzt gucken. Ist ja heute technisch leichter. Also zum Frühstück dann zum Beispiel das Spiel noch laufen lassen. Und ich weiß noch selber, bei der Fußball-WM 86 in Mexiko, da habe ich als Schüler abends viele Spiele noch heimlich in meinem Zimmer geguckt oder dann eben morgens die Zusammenfassungen beim Frühstück. Das hatte auch was.
1: Dankeschön, Ronny. Ja, das wird auch noch lustig mit den ganzen Zeiten, ne? Da muss man sich genau informieren, wann da wer spielt und vor allem die sehr wichtigen Spiele. Für viele ja dann natürlich die Spiele von Deutschland. Jetzt geht's hier weiter mit dem wunderbaren Matthias Reim und Alles, was ich will. Schönen Mittwochnachmittag euch. 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

0: Wolfgang Lagerdino von Purple Schulz, verliebte Jungs, hier gehört bei Antenne Schlager. Ich liebe diesen Song, da bin ich schon als Kind zu eskaliert. Ich finde, der macht richtig gute Laune und klingt so nach diesen typischen Frühlingsgefühlen oder auch schon Sommergefühlen. Also ganz, ganz großes Kino. Feiere ich sehr, die Nummer. Und das war's schon wieder mit unserer gemeinsamen Sendung für heute. Also Wahnsinn, wie schnell die Zeit doch immer rast, muss ich mal sagen. Hier übernimmt jetzt ab 15 Uhr die liebe Hanna und morgen, ja, da hören wir uns wieder ab 11 Uhr und da ist wieder Podcast-Tag und auf diese Folge habe ich mich lange gefreut, denn ich liebe diesen Künstler sehr, vor allem seine Musik, weil das genau mein Geschmack ist. Die Rede ist von Tim Peters, der ja mit dem Schlager-Wave nochmal einen ganz eigenen Schlager-Sound kreiert hat. Am Freitag kommt sein Album, das genauso heißt, Schlager-Wave, und über das werde ich mit ihm reden. Und das war so ein richtig, wirklich klassischer Podcast, denn eigentlich war Tim wegen dem Album da. Geredet haben wir am Ende über Gott und die Welt. Bis hin zu Spiritualität ging es, es ging um Rituale, es ging um einen fast bühnenpeinlichen Moment, den er mal gehabt hätte, weil er vorher ein Bier getrunken hat und vieles mehr. Also wirklich, es wird richtig plauderig. Freut euch auf diese Folge morgen. Ich freue mich auf jeden Fall sehr drauf und werde mir die selbst nochmal anhören, weil ich so viel Spaß beim Aufnehmen hatte. Jetzt sage ich erstmal Tschüss mit Feuerherz. In meinen Träumen ist die Hölle los. Macht euch noch einen wunderschönen Mittwoch.
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9: Ich bin Dirk Zeitler. Die Bundesanwaltschaft hat in München zwei mutmaßliche chinesische Spione festnehmen lassen. Das Ehepaar mit deutscher Staatsangehörigkeit soll für einen chinesischen Geheimdienst Kontakt zu Wissenschaftlern an deutschen Hochschulen aufgenommen haben. In mehreren Bundesländern fanden Maßnahmen statt, wie die Karlsruher Behörde mitteilte.
10: Sie gaben sich als Dolmetscher aus oder als Mitarbeiter von Autofirmen und machten sich so an die Wissenschaftler ran. Vor allem Lehrstuhlinhaber für die Bereiche Luft- und Raumfahrttechnik, Informatik oder künstliche Intelligenz. Einige der Opfer lockten sie nach China, angeblich um Vorträge vor Experten zu halten. Tatsächlich gehörten die angeblich zivilen Experten aber dann zu staatlichen chinesischen Rüstungsunternehmen. Und die nahmen die Infos über militärisch nutzbare Hochtechnologie, wie es heißt, natürlich gerne auf. Thomas Thonfeld, Nachrichtenredaktion.
9: Einen Führerschein zu machen soll für Fahrschülerinnen und Fahrschüler günstiger und flexibler werden. Darauf zielen Gesetzespläne von Verkehrsminister Schnieder, die das Bundeskabinett heute auf den Weg gebracht hat. Doch wie schnell werden die Führerscheine jetzt günstiger? Dazu sagte Schnieder.
11: Die geplante Reform wird nicht sofort, sondern in einem Prozess Auswirkungen auf die Preise haben. Wir schaffen Möglichkeiten. Was der Führerschein am Ende kostet, wird der Markt regeln.
9: Die Fahrausbildung soll einfacher werden, indem zum Beispiel der Theorieunterricht auch online stattfinden kann. Für die Anzahl sogenannter Sonderfahrten soll es keine genauen Vorgaben mehr geben und der Fragebogen für die Theorieprüfung soll kleiner werden, so Schnieder in einem Statement. Mit dem Ölpreisschub im Zuge des Irankriegs hat die Inflation in der Eurozone weiter deutlich zugelegt. Im April stiegen die Verbraucherpreise im Jahresvergleich um 3%, wie das Statistikamt Eurostat nach einer zweiten Schätzung mitteilte. Damit wurde eine erste Schätzung, wie von Volkswirten erwartet, bestätigt. Im März hatte die Inflationsrate in den Ländern mit der Euro-Währung bei 2,6% gelegen. Der tschechische Trainer Peter Vlachovský ist wegen missbräuchlichem Verhaltens lebenslang von der Europäischen Fußballunion gesperrt worden. Die Kontroll- und Ethikkommission der UEFA forderte zudem den Weltverband FIFA auf, die Sperre weltweit auszusprechen. Zudem soll Vlachovský die Trainerlizenz entzogen werden. Der Trainer soll Spielerinnen 4 Jahre lang heimlich unter der Dusche und in Umkleideräumen gefilmt haben.
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12: Heute Nachmittag bleibt das Wetter unbeständig. Viele Wolken, dazu verbreitet Schauer und regional auch kräftige Gewitter mit Starkregen. Zwischendurch zeigt sich aber auch mal die Sonne. Die Temperaturen liegen zwischen 17 und 22 Grad. Direkt an der Nordsee ist es frischer. In der Nacht beruhigt sich das Wetter dann langsam. Meist lockern die Wolken wieder auf bei Tiefstwerten zwischen 12 und 5 Grad. Und der Donnerstag macht Hoffnung auf mehr Frühling. Es bleibt häufig trocken, vor allem im Südwesten Deutschlands länger sonnig und deutlich wärmer mit bis zu 27 Grad am Oberrhein.
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12: Mittwochnachmittag, also die Hälfte dieser Arbeitswoche habt ihr schon geschafft. Und das Beste ist ja, die nächste Woche ist dann ja wieder eine kurze Woche wegen Pfingsten. Und am leichtesten geht einem doch die Arbeit mit unseren Schlagern von der Hand. Andrea Berg habe ich jetzt für euch.

0: Mit Simone und Charlie Brunner geht's durch den Mittwochnachmittag hier bei Antenne Schlager. Und gleich habe ich schon das nächste Duo für euch, nämlich Thomas Anders und Florian Silbereisen mit Gemeinsam niemals einsam. Und jetzt hat Tom Meyer das Neueste aus der Welt der Promis für euch.
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2: Die traurige Nachricht zuerst. Schauspieler Alexander Held ist im Alter von 67 Jahren gestorben. Bekannt war er vor allem aus dem ZDF-Krimi München Mord. Außerdem spielte er in Filmen wie Sophie Scholl, Die letzten Tage und Der Schuh des Manitou mit. Besonders bewegend, Held starb fast genau 12 Jahre nach seiner Frau Patricia, die 2014 überraschend an inneren Blutungen starb. Über diesen Schicksalsschlag hatte er später sehr offen gesprochen. Bei Stefan Ross ist die Enttäuschung über das Aus von Immer wieder sonntags weiter riesig. Der Schlagerstar kritisiert vor allem die Art, wie die ARD ihm das Ende der Sendung mitgeteilt hat. Laut Ross sei er in ein ganz normales Meeting gegangen, habe sogar noch mit neuen Ideen gerechnet und dann praktisch aus dem Nichts mit dem Aus konfrontiert worden. Sein Vorwurf, nach 22 Jahren trenne man sich nicht auf diese Weise. Besonders ärgert ihn auch, dass die Show aus seiner Sicht trotz guter Quoten beendet wird. Ross sagt, er sei schockiert gewesen. Tränen seien geflossen und er prüft jetzt offenbar, ob das Format bei einem anderen Sender weiterleben kann. Und noch eine Überraschung aus der Musikszene. Campino von den Toten Hosen ist mit 63 nochmal Vater geworden. In einer neuen Doku verriet der Rockstar, dass sein Ruhestandsplan damit erstmal verschoben ist. Oder, wie er selbst sagt, das Leben hat eben manchmal ganz andere Ideen.
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1: Die ist schon ganz schön gut, die neue Single von Vanessa Mai, Rohdiamant, oder? Antenne Schlager ist hier und weiter geht's jetzt mit einem unserer Schlager-Dinos. Pur sind das jetzt mit Hörgut zu. Euch einen schönen Mittwochnachmittag. Ich hab

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0: und es hat Zoom gemacht. Klaus Lageband hört ihr hier bei Antenne Schlager. Euch einen schönen Mittwoch. Und es klingt nach einem Teufelskreis gerade. Obwohl die Preise für den Sommerurlaub zuletzt immer weiter gestiegen sind, zeigen Umfragen, dass viele Menschen mit der Buchung ihres Sommerurlaubes zögern und dadurch am Ende vielleicht noch mehr zahlen. Und in knapp 6 Wochen ja starten schon die ersten Bundesländer in die Sommerferien. Die Tourismusbranche spricht davon, dass Urlaube immer kurzfristiger gebucht werden. Woran das liegt und wie man jetzt trotzdem noch ein Schnäppchen machen könnte, darüber spreche ich jetzt mit Carolina Voital vom Europäischen Verbraucherzentrum. Frau Voital, also ich habe auch vor kurzem erst unseren Sommerurlaub gebucht, weil wir aber einfach lange geguckt haben, was denn nun wirklich am günstigsten und trotzdem auch wirklich schön ist. Warum warten denn aktuell so viele Menschen mit der Urlaubsbuchung?
1: Zum einen sind Verbraucherinnen und Verbraucher aktuell natürlich wirtschaftlich vorsichtiger geworden. Hohe Lebenshaltungskosten, Inflation und natürlich auch eine allgemeine Unsicherheit führen dazu, dass viele Haushalte eben auch größere Ausgaben, und dazu gehört der Sommerurlaub, länger hinausschieben. Hinzu kommt aus unserer Sicht auch ein psychologischer Faktor. Also viele Menschen beobachten eben diese Preisentwicklung zunächst und hoffen auf etwas bessere Angebote oder mehr Klarheit. Und in Summe sorgt das eben dafür, dass kurzfristiger gebucht wird.
0: Kommen denn jetzt noch bessere Angebote oder bin ich auch jetzt der Gelackmeierte, wenn ich noch nicht gebucht habe?
1: Nicht zwangsläufig, aber Flexibilität wird hier den entscheidenden Unterschied machen. Wer konkrete Vorstellungen hat und bei diesen auch bleibt, der hat jetzt tatsächlich eine schlechtere Position als zum Beispiel auch Frühbucherinnen. Entscheidend wird sein, wie offen ich bin bei Reiseziel, Reisedaten oder auch der Art der Unterkunft. Allerdings sollten diejenigen, die aktuell noch nicht gebucht haben, auch nicht darauf spekulieren, dass kurzfristig vor Ferienbeginn plötzlich nochmal alles billiger wird. Dafür ist tatsächlich die Nachfrage zu stabil.
0: Danke, Carolina Voital vom Europäischen Verbraucherzentrum. Aber eine Frage habe ich noch. Was sind denn Ihre Tipps, wie es vielleicht doch noch mit einem Schnäppchen klappen könnte? Ist für mich zwar zu spät, aber macht nichts.
1: Zum Beispiel, dass man nicht am Wochenende fliegt, vielleicht auch alternative, kleinere Flughäfen prüft, natürlich auch vielleicht Hin- und Rückflug nochmal getrennt sich anschaut. In diesem Jahr vielleicht auch das Thema Bahn oder Fernbus mit in die Kalkulation einzubeziehen. Und der Vergleich ist entscheidend. Also nicht nur auf einem Portal schauen, sondern bei mehreren und insbesondere natürlich auch gerne mal direkt bei Hotel oder Airline. Das sorgt für die ein oder andere positive Preisüberraschung.
0: Gute Tipps, danke dafür und euch ganz viel Erfolg beim Sommerurlaub Schnäppchen machen.

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12: Ich bin Dirk Zeitler. Milliarden für Feldbetten und Notvorräte. Der Schutz der Bevölkerung im Verteidigungsfall soll verbessert werden. Das Kabinett hat dafür heute Vorschläge von Bundesinnenminister Dobrindt beschlossen.
13: Damit Deutschland für die Bewältigung von Krisen und möglichen kriegsbedingten Gefahren in Zukunft besser gerüstet ist, will die Bundesregierung viel Geld investieren. Insgesamt 10 Milliarden Euro bis 2029. Eine zentrale Rolle übernimmt das Technische Hilfswerk, weil es über große Erfahrungen bei Katastrophen verfügt. Es geht um die Beschaffung von Fahrzeugen, Geräten, aber auch um die Instandhaltung von Gebäuden. An über 60 Standorten soll außerdem eine sogenannte medizinische Taskforce des Bundes aufgebaut werden. Tine Klimach, Nachrichtenredaktion.
12: Außerdem hat das Kabinett heute Gesetzespläne von Verkehrsminister Schnieder auf den Weg gebracht, die darauf abzielen, den Führerschein für Fahrschülerinnen und Fahrschüler günstiger und flexibler zu machen. So soll der Theorieunterricht auch online stattfinden können. Für die Anzahl sogenannter Sonderfahrten soll es keine genauen Vorgaben mehr geben und der Fragebogen für die Theorieprüfung soll kleiner werden. Die Bundesanwaltschaft hat in München 2 mutmaßliche chinesische Spione festnehmen lassen. Das Ehepaar mit deutscher Staatsangehörigkeit soll für einen chinesischen Geheimdienst Kontakt zu Wissenschaftlern an deutschen Hochschulen aufgenommen haben. In mehreren Bundesländern fanden Maßnahmen statt, wie die Karlsruher Behörde mitteilte.
14: Sie gaben sich als Dolmetscher aus oder als Mitarbeiter von Autofirmen und machten sich so an die Wissenschaftler ran. Vor allem Lehrstuhlinhaber für die Bereiche Luft- und Raumfahrttechnik, Informatik oder künstliche Intelligenz. Einige der Opfer lockten sie nach China, angeblich um Vorträge vor Experten zu halten. Tatsächlich gehörten die angeblich zivilen Experten aber dann zu staatlichen chinesischen Rüstungsunternehmen. Und die nahmen die Infos über militärisch nutzbare Hochtechnologie, wie es heißt, natürlich gerne auf. Thomas Thon fällt nach. Nachrichtenredaktion.
12: Mit dem Ölpreisschub im Zuge des Irankriegs hat die Inflation in der Eurozone weiter deutlich zugelegt. Im April stiegen die Verbraucherpreise im Jahresvergleich um 3%, wie das Statistikamt Eurostat mitteilte. Im März hatte die Inflationsrate in den Ländern mit der Euro-Währung bei 2,6% gelegen.
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6: Der Nachmittag zeigt sich heute meist wechselhaft. Neben dichten Wolken ziehen immer wieder Schauer oder auch längerer Regen durch. Örtlich sind auch Gewitter mit Starkregen möglich. Die Temperaturen liegen zwischen 17 und 22 Grad. An der Nordsee bleibt es etwas kühler. In der Nacht lassen die Schauer dann meist nach und die Wolken lockern wieder auf bei noch 12 bis 5 Grad. Der Donnerstag bringt morgen freundlicheres Wetter mit viel Sonne im Südwesten Deutschlands und Temperaturen zwischen 19 und 25 Grad, am Oberrhein sogar bis 27 Grad.
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6: Und jetzt stellt euch mal vor, ihr werdet zu einem Interview geschickt, wisst aber gar nicht mit wem. Es heißt nur, es geht um einen echten Superstar. Ja, genau das haben unsere Antenne-Kollegen Micha und Mareike erlebt und wen sie getroffen haben. Einen echten Superstar.

0: Pietro Basile hört ihr hier bei Antenne Schlager. Euch einen schönen Mittwoch und was für ein Erlebnis. Mit verbundenen Augen geht es nach Hamburg. Null Vorbereitung und dann sitzt plötzlich Helene Fischer vor einem. Genau das hat unser Kollege Micha erlebt bei einem Blind Date der ganz besonderen Art. Wie sich dieser Moment angefühlt hat, als auf einmal Helene Fischer vor ihm saß, hat er Tom Meyer heute Morgen verraten.
1: Oh, das war, also ich kann es bis jetzt ehrlich gesagt auch immer noch nicht glauben und ich kann auch gar nicht so richtig mir erklären, warum es für mich so krass besonders ist, weil wir in unserem Job treffen wir ja immer mal irgendwelche Promis genau, und so. Klar. Hier kommen ja auch immer mal welche rein und so und denkt man sich so, ah, okay, cool. Aber das war wirklich, als hätte ich irgendwie dem Herrgott persönlich gegenüber gestanden.
2: Ja. Und wie sah sie denn aus? Also ich habe schon Fotos gesehen, aber für alle, die sich das nicht vorstellen können, war die irgendwie so glamourös angezogen und oder was hat die? Die sah ja ziemlich flushy aus.
1: Ne? Ja, ich habe einen Kommentar unter dem Video gesehen. Da hat eine geschrieben: Ach hier Helene im Schlabberlook. Also es war wirklich sehr privat. Also sie hatte natürlich die Leggin von Gucci, war halt eine Leggin und auch dieses Hotelzimmer. Es war irgendwie so ganz persönlicher Rahmen. Ich weiß nicht, wann ich das verarbeiten werde, so richtig. Also es ist auch wirklich nicht übertrieben. Ich erzähle auch immer noch Freunden davon und meinen Nachbarn davon und ich werde auch ganz, ganz oft angeschrieben, oh, ich bin so neidisch auf dich, dass du sie getroffen hast, weil es war einfach wirklich was ganz anderes, als wenn man jetzt zum Interview eingeladen ist.
2: Ja, dieses Überraschungs Ding. Und ich glaube, ihr hat das auch richtig Spaß gemacht. Das ist ja auch nicht immer gegeben, ne? Dass so große Superstars denken, die wurde ja auch überrascht von dieser ganzen Situation. Die haben ja nur vorher zu ihr gesagt, da kommen jetzt zwei, die wissen gar nicht, mit wem sie reden. Und die hat ja so können, was? Mit mir, Helene Fischer, ein Interview und die wissen nicht, wer ich bin oder so. Ne?
1: Ja, sie hat uns ja von oben schon beobachtet. Ihr wurden auch Handyfotos gezeigt, wie wir da wie Deppen in der Lobby saßen, anderthalb Stunden und gewartet haben. Also ich rede mir die ganze Zeit ein, dass sie da auch Bock drauf hatte und dass ihr das gefallen hat und dass wir jetzt halt nicht die 12.000 Journalisten waren, die gleichen Fragen gestellt haben, sondern wir waren halt einfach ja nicht vorbereitet und ich habe halt einfach das gefragt, was so aus mir als Fan irgendwie rauskam.
2: Und das hat man auch gemerkt, dass ihr das auch selber richtig Spaß gemacht hat. Ne?
1: Sie hat uns dann zum Abschied auch umarmt und, und beim Foto hat sie ihre Hand so auf mein Knie gelegt und so. Die Hose habe ich bis heute nicht gewaschen. Ja. Nee, also ich habe mich hier auch bei allen Kollegen bedankt, dass man uns damit überrascht hat, weil es war wunderschön. Ja.
0: Ein echtes Erlebnis für Micha und was Helene, Micha und Mareike dann in ihrem Interview verraten hat über neue Musik und ihre 360-Grad-Stadion-Tour, das hört ihr hier in einer halben Stunde und das komplette Gespräch

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2: Ich bin Frederik Heimann. Guten Tag. Im Zusammenhang mit der Festnahme zweier mutmaßlicher China-Spione in München gab es heute auch Durchsuchungen hier bei uns in Niedersachsen bei möglichen Zeugen in den Landkreisen Harburg, Lüneburg und Peine.
3: Die beiden Beschuldigten, ein Ehepaar, sollen an deutschen Universitäten Infos über militärisch nutzbare Technologie gesammelt haben. Dafür sollen sie unter anderem Kontakte zu Wissenschaftlern aufgebaut und sich dabei als Dolmetscher oder Mitarbeiter eines Autoherstellers ausgegeben haben. Ihnen wird auch vorgeworfen, deutsche Wissenschaftler für Vorträge nach China gelockt zu haben, angeblich vor zivilem Publikum. Stattdessen saßen dort dann aber Angehörige chinesischer Rüstungsfirmen. Alena Triwold, Nachrichtenredaktion.
2: Die Staatsanwaltschaft Osnabrück ermittelt wegen Strafvereitlung im Amt gegen die Leiterin der Polizeiinspektion Lingen. Sie war deshalb schon letzte Woche vom Dienst freigestellt worden. Jetzt haben die Behörden weitere Details bekannt gegeben. Die Polizeichefin soll von einer mutmaßlichen sexuellen Belästigung durch einen Polizisten ihrer Dienststelle erfahren haben, dem Ganzen aber nicht nachgegangen sein, wie es halt eigentlich sein sollte. Der 37-jährige Polizist soll eine Frau während einer privaten Boßhilfeveranstaltung belästigt haben. Gegen ihn wird gesondert ermittelt. VW-Chef Blume hat Spekulationen über eine Übernahme des Osnabrücker Werks durch einen chinesischen Hersteller eine klare Absage erteilt. Auf der Betriebsversammlung in Wolfsburg sagte er, es gebe aktuell keine solchen Überlegungen oder Gespräche mit chinesischen Herstellern. Für das Werk in Osnabrück verhandelt VW laut Blume stattdessen mit Unternehmen aus der Rüstungsbranche, um Beschäftigungskapazitäten über das Ende der Fahrzeugproduktion 2027 hinaus zu sichern.
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0: So, jetzt mal wieder hinsetzen und aufhören zu tanzen. Hubert K. mit Sternenhimmel war das hier bei Antenne Schlager. Und das war was ganz Besonderes für unsere Antenne-Kollegen Micha und Mareike. Mit verbundenen Augen wurden sie nach Hamburg gefahren, hatten nichts vorbereitet, weil sie keine Ahnung hatten, was sie erwartet. Und dann sitzt plötzlich Helene Fischer vor ihnen. Ein Wahnsinnsgefühl, vor allem für Schlager und Helene-Fan Micha. Und natürlich haben die beiden dann mit Helene Fischer über ihre bevorstehende 360-Grad-Stadion-Tour gesprochen, die so grandios anders wird.
1: Ja, ich werde es dann ja auch erst feststellen. Also klar, es bedeutet für mich natürlich, denke ich mal, viel mehr Arbeit, weil ich bin es immer gewohnt, alles zu geben, sowieso immer mein Bestes zu geben und dann zu wissen, okay, jetzt stehe ich aber zum einen Teil des Publikums im Rücken. Ich glaube, ich werde so gestresst sein, mich ständig umzudrehen und irgendwie allen gerecht zu werden. Aber ich wollte trotzdem einfach dieses Erlebnis mal haben. Wie ist es denn, so mittendrin zu sein und irgendwie gefühlt auch alle teilhaben zu lassen an dieser Show und dass sie auch ein Teil der Show sind. Also wir haben sogar noch technische Raffinessen, wo ich dann noch weiter zu den Leuten, also noch näher ran kann. Nicht nur, dass ich in der Mitte bin, sondern ja. Also es wird spannend, auch für mich.
0: Und das Schöne war, da haben sie gar nicht mit gerechnet, aber die beiden durften Helene auch noch private Fragen stellen. Ja, und was wollte Mareike wissen? Welche Milch Helene Fischer trinkt?
1: Ich trinke ganz normale Milch, aber schon auch frische Milch. Also ich achte da auch darauf, dass das eine Bio-Frischmilch ist. Und am liebsten ist mir dann, wir haben ja auch, ich wohne ja am Land, also wir haben natürlich auch den Zugang zur Rohmilch tatsächlich. Auch so ganz.
2: Hast du so eine eigene Kuh im Garten?
1: Das nicht, aber wir haben ein paar Bauernhöfe und das ist mir sogar noch am allerliebsten. Aber wenn ich in den Supermarkt gehe, dann hole ich einfach ganz normale frische Biomilch, die sich auch nicht so lange hält. Also kann ich nur jedem wärmstens empfehlen, bitte nicht die pasteurisierte und homogenisierte Milch trinken. Dann könnt ihr das auch gleich bleiben lassen. Oder ihr wechselt zu einer Pflanzenmilch. Ja.
0: Also ist irgendwie interessant, aber wäre jetzt gar nicht unbedingt meine erste Frage gewesen, privat an Helene Fischer. Aber egal, das komplette Gespräch mit Helene könnt ihr ganz in Ruhe nachhören bei uns auf antenneschlager.de.

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5: Ich bin Dirk Zeitler. Weniger Fragen und deutlich weniger Bürokratie. Die Bundesregierung plant eine Reform für den Führerschein, die ihn deutlich günstiger und einfacher machen soll. Fahrschulverbände lehnen die Pläne allerdings ab.
6: Aktuell werden für den Autoführerschein im Schnitt 3.400 Euro fällig, teilweise über doppelt so viel wie in anderen Ländern. Nach den Plänen von Verkehrsminister Schnieder soll sich das schon Anfang nächsten Jahres ändern. Der Theorieunterricht soll nicht mehr Pflicht sein, der Fragenkatalog von derzeit fast 1.200 Fragen zusammengestrichen werden und Fahrschüler sich digital per App vorbereiten können. Auch an die Sonderfahrten nachts, über die Autobahn oder über Land will die Bundesregierung ran. Die Fahrschulen warnen deshalb vor höheren Unfallzahlen und sorgen sich um ihre finanzielle Existenz. Tanja Wagner, Nachrichtenredaktion.
5: Die Bundesanwaltschaft hat in München zwei mutmaßliche chinesische Spione festnehmen lassen. Das Ehepaar mit deutscher Staatsangehörigkeit soll für einen chinesischen Geheimdienst Kontakt zu Wissenschaftlern an deutschen Hochschulen aufgenommen haben. In mehreren Bundesländern fanden Maßnahmen statt, wie die Karlsruher Behörde mitteilte. Unter dem durch den Iran-Krieg entstandenen Energiepreisdruck lockert Großbritannien die Sanktionen auf russisches Öl. Die britische Regierung erlaubt auf unbestimmte Zeit den Import von Flugzeugtreibstoff und Diesel, der in Drittländern aus russischem Öl raffiniert wurde.
7: Hintergrund sind Engpässe seit dem Krieg zwischen Israel, den USA und Iran und der Krise um die Straße von Hormus. Die für den Transport von bestimmten Treibstoffen bedeutende Meerenge ist seit Wochen weitgehend blockiert. Wegen der hohen Energiepreise erlaubt Großbritannien nun wieder, dass Diesel und Kerosin aus Drittländern importiert werden, auch wenn sie aus russischem Öl hergestellt wurden. Die Regierung nennt das nötige Flexibilität. Kritik gibt es aber trotzdem, denn London galt bisher als besonders harter Unterstützer der Russland-Sanktionen wegen des Ukraine-Krieges. Aus London, Philipp Detlefs.
5: Bei der weiteren Suche nach den drei Vermissten in Görlitz hat es in den Trümmern des zusammengestürzten Hauses keine konkreten Hinweise gegeben. Wir haben derzeit noch nichts gefunden, aber wir gehen davon aus, je tiefer wir kommen, dass die Wahrscheinlichkeit steigt, dass wir auf Personen treffen, sagte die Leiterin der Feuerwehr Görlitz, Anja Weigel, am Nachmittag. Das Haus war am frühen Montagabend eingestürzt.
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8: Heute Nachmittag bleibt das Wetter unbeständig. Viele Wolken, dazu verbreitet Schauer und regional auch kräftige Gewitter mit Starkregen. Zwischendurch zeigt sich aber auch mal die Sonne. Die Temperaturen liegen zwischen 17 und 22 Grad. Direkt an der Nordsee ist es frischer. In der Nacht beruhigt sich das Wetter dann langsam. Meist lockern die Wolken wieder auf bei Tiefstwerten zwischen 12 und 5 Grad. Und der Donnerstag macht Hoffnung auf mehr Frühling. Es bleibt häufig trocken, vor allem im Südwesten Deutschlands länger sonnig und deutlich wärmer mit bis zu 27 Grad am Oberrhein.
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8: 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Am Pfingstwochenende ist Dresden dran. Matthias Reim ist gestern in Wetzlar in seine 35 Jahre Verdammt, ich lieb dich Jubiläumstournee gestartet. Und Freitag und Samstag wird er Dresden rocken. Und diesen Song hat er natürlich auch mit am Start. Hier ist Matthias Reim mit Himmel voller Geigen.

0: sondern eine Erstausstrahlung hier bei uns in Deutschland. Die Österreicher durften ihn schon sehen, aber für uns ist das heute Abend wirklich neu. Ein neuer, düsterer Landkrimi, der ziemlich nah dran ist an aktuellen Themen. Da wird ein Radiologe erschossen, der im Netz als Verschwörungstheoretiker unterwegs war, inklusive Waffenfantasien. Und während die Ermittler sich durch diese schräge Szene aus Misstrauen, Paranoia und Online-Blasen kämpfen, merkt man schnell, das ist nicht nur ein klassischer Wer-war's-Krimi, sondern ein ziemlich beklemmender Blick in eine Welt, die erschreckend real wirkt. Ein spannender, klug erzählter Krimi, der unter die Haut geht. Perfekt für euch, wenn ihr mal wieder frischen Stoff statt Wiederholung wollt. Der Landkrimi 8. Heute um 19:45 im ZDF.
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dass wenigstens eine deutsche Mannschaft in einem großen Europapokalfinale spielt. Antenne Schlager ist hier. Und heute ist Finaltag. Der SC Freiburg steht tatsächlich im Europa-League-Endspiel in Istanbul. Sportlich schon echt ein Riesending und finanziell eben auch. Rund 33 Millionen Euro hat der Sportclub in dieser Saison international schon eingesammelt. Allein der Finaleinzug hat nochmal kräftig Geld in die Kasse gespült. Und heute Abend, da geht noch mehr. Sieg bedeutet nicht nur Ruhm, sondern Millionen extra. Plus die sichere Teilnahme an der Champions League nächste Saison. Also Daumen drücken für die Breisgauer gegen Aston Villa. Vielleicht wird es ja wirklich ein ganz großer Fußballabend. Und Freiburg schreibt Geschichte. Anstoß ist um 21 Uhr in Istanbul. RTL überträgt natürlich live im Free TV.

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6: Ich bin Dirk Zeitler. Milliarden für Feldbetten und Notvorräte. Der Schutz der Bevölkerung im Verteidigungsfall soll verbessert werden. Das Kabinett hat dafür heute Vorschläge vom Bundesinnenminister Dobrindt beschlossen.
7: Damit Deutschland für die Bewältigung von Krisen und möglichen kriegsbedingten Gefahren in Zukunft besser gerüstet ist, will die Bundesregierung viel Geld investieren. Insgesamt 10 Milliarden Euro bis 2029. Eine zentrale Rolle übernimmt das Technische Hilfswerk, weil es über große Erfahrungen bei Katastrophen verfügt. Es geht um die Beschaffung von Fahrzeugen, Geräten, aber auch um die Instandhaltung von Gebäuden. An über 60 Standorten soll außerdem eine sogenannte medizinische Taskforce des Bundes aufgebaut werden. Tine Klimach, Nachrichtenredaktion.
6: Die Bundesanwaltschaft hat in München 2 mutmaßliche chinesische Spione festnehmen lassen. Das Ehepaar mit deutscher Staatsangehörigkeit soll für einen chinesischen Geheimdienst Kontakt zu Wissenschaftlern an deutschen Hochschulen aufgenommen haben.
8: Sie gaben sich als Dolmetscher aus oder als Mitarbeiter von Autofirmen und machten sich so an die Wissenschaftler ran. Vor allem Lehrstuhlinhaber für die Bereiche Luft- und Raumfahrttechnik, Informatik oder künstliche Intelligenz. Einige der Opfer lockten sie nach China, angeblich um Vorträge vor Experten zu halten. Tatsächlich gehörten die angeblich zivilen Experten aber dann zu staatlichen chinesischen Rüstungsunternehmen und die nahmen die Infos über militärisch nutzbare Hochtechnologie, wie es heißt, natürlich gerne auf. Thomas Thonfeld, Nachrichtenredaktion.
6: Nach der Aufnahme eines Ebola-Patienten in der Berliner Charité sollen auch die Familienangehörigen des US-Amerikaners nachkommen. Seine Ehefrau und 3 Kinder sollen ebenfalls in die Sonderisolierstation des Universitätsklinikums gebracht werden, wie das Bundesgesundheitsministerium mitteilte. Der Amerikaner hatte sich in der Demokratischen Republik Kongo mit dem Ebola-Virus angesteckt. Er wurde nach einem Ersuchen der USA an die Bundesregierung zur Behandlung nach Berlin ausgeflogen. Bei der weiteren Suche nach den drei Vermissten in Görlitz hat es in den Trümmern des zusammengestürzten Hauses keine konkreten Hinweise gegeben. Wir haben derzeit noch nichts gefunden, aber wir gehen davon aus, je tiefer wir kommen, dass die Wahrscheinlichkeit steigt, dass wir auf Personen treffen, sagte die Leiterin der Feuerwehr Görlitz, Anja Weigel, am Nachmittag. Das Haus war am frühen Montagabend eingestürzt.
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9: Der Abend bleibt meist wechselhaft. Immer wieder ziehen Schauer durch. Örtlich sind auch Gewitter mit Starkregen möglich. Dazwischen lockern die Wolken aber auch zeitweise auf. Die Temperaturen liegen am Abend meist zwischen 14 und 18 Grad, an der Nordsee etwas kühler. In der Nacht beruhigt sich das Wetter dann langsam. Die Schauer lassen nach und vielerorts wird es wieder trockener bei noch 12 bis 5 Grad. Der Donnerstag bringt anschließend freundlicheres Wetter mit mehr Sonne und angenehm warmen 19 bis 25 Grad, am Oberrhein sogar bis 27 Grad.
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9: 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Und nun ab in den Feierabend mit euch. Gleich habe ich Juliane Werding für euch und das sind jetzt Club 3 mit Du schaffst das schon.
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0: Ja, wir verlassen so mittags, circa um die Mittagszeit das Hotel und dann geht es halt zur Band. Wir machen unseren Soundcheck. Wir wärmen uns eigentlich immer gemeinsam auf. Selbst die Band haben wir angesteckt. Wir machen alle zusammen Sport irgendwie. Teilweise auch so total, ja, wie so bei so einer Klassenfahrt. Man steckt sich halt gegenseitig so an. Und manchmal machen wir vorm Abendessen Sport, dann essen wir alle zusammen und dann geht es dann nochmal ins Warm-up. Also das machen wir alles immer zusammen. Das ist echt eine sehr, sehr schöne Gruppendynamik, die da entstanden ist. Und dann geht es auch schon auf die Bühne. Also ich versuche tatsächlich, mir gar nichts irgendwie in den Tag zu legen. Meine größte Kraftquelle ist wirklich die Natur. Also ich versuche immer ein bisschen rauszukommen noch vor den Konzerten, wobei ich diesmal dieses Problem nicht haben werde mit, ich brauche frische Luft, sondern ich habe sie ja den ganzen Abend dann. Ja. Nee, aber das war mir immer wichtig in den Arenen, also einfach so am Tag irgendwie mal rauszukommen, bisschen mich zu erden wieder, bisschen die Natur zu spüren und dann war ich immer total, total gut aufgetankt so für den Abend.
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6: Ich bin Dirk Zeitler. Weniger Fragen und deutlich weniger Bürokratie. Die Bundesregierung plant eine Reform für den Führerschein, die ihn deutlich günstiger und einfacher macht. Fahrschulverbände lehnen die Pläne allerdings ab.
7: Aktuell werden für den Autoführerschein im Schnitt 3.400 Euro fällig, teilweise über doppelt so viel wie in anderen Ländern. Nach den Plänen von Verkehrsminister Schnieder soll sich das schon Anfang nächsten Jahres ändern. Der Theorieunterricht soll nicht mehr Pflicht sein, der Fragenkatalog von derzeit fast 1.200 Fragen zusammengestrichen werden und Fahrschüler sich digital per App vorbereiten können. Auch an die Sonderfahrten nachts, über die Autobahn oder über Land will die Bundesregierung ran. Die Fahrschulen warnen deshalb vor höheren Unfallzahlen und sorgen sich um ihre finanzielle Existenz. Tanja Wagner, Nachrichtenredaktion.
6: Wenige Tage nach dem Besuch von US-Präsident Trump haben Chinas Staats- und Parteichef Xi Jinping und Russlands Präsident Putin in Peking ihre Freundschaft und enge Zusammenarbeit betont. Vor der großen Halle des Volkes begrüßte Xi den Kreml-Chef mit militärischen Ehren und rotem Teppich. Xi verwies zum Auftakt auf eine von Unruhe geprägte internationale Lage. Der Bundestag hat heute in erster Lesung über einen Gesetzentwurf der Bundesregierung zum Recht auf Reparatur beraten. Mit der geplanten Reform soll eine EU-Richtlinie in nationales Recht umgesetzt werden. Der Entwurf sieht strengere Vorgaben für die Hersteller vor.
8: Die neuen Regeln sollen dazu anregen, sich für eine Reparatur zu entscheiden, anstatt für ein neues Produkt, so Bundesjustizministerin Stefanie Hubig. Konkret geht es darum, dass Hersteller von beispielsweise Waschmaschinen, Computern, E-Rollern und Co. dazu verpflichtet werden, die Geräte während der üblichen Lebensdauer zu einem angemessenen Preis zu reparieren, unabhängig von der Dauer der Produktgarantie. Außerdem sollen Geräte in Zukunft so konstruiert sein, dass man sie auch reparieren kann. Fiona Reinhardt, Nachrichtenredaktion.
6: Bei der weiteren Suche nach den 3 Vermissten in Görlitz hat es in den Trümmern des zusammengestürzten Hauses keine konkreten Hinweise gegeben. Wir haben derzeit noch nichts gefunden, aber wir gehen davon aus, je tiefer wir kommen, dass die Wahrscheinlichkeit steigt. Das sagte die Leiterin der Feuerwehr Görlitz, Anja Weigel.
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9: Auch am Abend zeigt sich das Wetter noch unbeständig. Viele Wolken, dazu gebietsweise Schauer und einzelne Gewitter. Vor allem im Süden kann es noch kräftig regnen. Später in der Nacht klingen die Schauer aber zunehmend ab und die Wolken lockern auf. Die Temperaturen sinken bis zum Morgen auf 12 bis 5 Grad. Morgen geht es dann deutlich freundlicher weiter. Häufig trocken, im Südwesten Deutschlands länger sonnig und mit Höchstwerten zwischen 19 und 25 Grad. Am Oberrhein sogar sommerliche 27 Grad.
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9: 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Habt ihr eigentlich schon euren Sommerurlaub gebucht? Wenn nicht, dann geht's euch wie sehr vielen Deutschen, die dieses Jahr ungewöhnlich spät buchen. Woran das liegt und wie ihr noch Schnäppchen beim Urlaub buchen machen könnt, das hört ihr hier in 9 Minuten.

0: Sonja Liebing mit Schon längst verliebt, ihre neue Single hier bei Antenne Schlager. Und gleich geht's weiter mit Udo Lindenberg und Mein Ding. Ja, das klingt nach einem Teufelskreis gerade. Obwohl die Preise für den Sommerurlaub zuletzt immer weiter gestiegen sind, zeigen Umfragen, dass viele Menschen mit der Buchung ihres Sommerurlaubes zögern und dadurch dann am Ende vielleicht noch mehr zahlen. Und in knapp 6 Wochen starten ja schon die ersten Bundesländer in die Sommerferien. Die Tourismusbranche spricht davon, dass Urlaube immer kurzfristiger gebucht werden. Woran das liegt und wie man jetzt trotzdem noch ein Schnäppchen machen könnte, darüber spreche ich jetzt mit Carolina Voithal vom Europäischen Verbraucherzentrum. Frau Voithal, ich habe jetzt auch erst vor kurzem unseren Sommerurlaub gebucht, weil wir aber auch einfach lange geguckt haben, was denn nun wirklich am günstigsten und trotzdem wirklich schön ist. Warum warten denn aktuell so viele Menschen mit der Urlaubsbuchung?
1: Zum einen sind Verbraucherinnen und Verbraucher aktuell natürlich wirtschaftlich vorsichtiger geworden. Hohe Lebenshaltungskosten, Inflation und natürlich auch eine allgemeine Unsicherheit führen dazu, dass viele Haushalte eben auch größere Ausgaben, und dazu gehört der Sommerurlaub, länger hinausschieben. Hinzu kommt aus unserer Sicht auch ein psychologischer Faktor. Also viele Menschen beobachten eben diese Preisentwicklung zunächst und hoffen auf etwas bessere Angebote oder mehr Klarheit. Und in Summe sorgt das eben dafür, dass kurzfristiger gebucht wird.
0: Kommen denn noch bessere Angebote oder bin ich jetzt der Gelackmeierte, wenn ich noch nicht gebucht habe?
1: Nicht zwangsläufig, aber Flexibilität wird hier den entscheidenden Unterschied machen. Wer konkrete Vorstellungen hat und bei diesen auch bleibt, der hat jetzt tatsächlich eine schlechtere Position als zum Beispiel auch Frühbucherinnen. Entscheidend wird sein, wie offen ich bin bei Reisen.

0: Reiseziel, Reisedaten oder auch der Art der Unterkunft. Allerdings sollten diejenigen, die aktuell noch nicht gebucht haben, auch nicht darauf spekulieren, dass kurzfristig vor Ferienbeginn plötzlich nochmal alles billiger wird. Dafür ist tatsächlich die Nachfrage zu stabil.
1: Für mich ist das jetzt zwar zu spät, aber was sind denn Ihre Tipps, wie es vielleicht doch noch mit einem Schnäppchen klappen könnte?
0: Zum Beispiel, dass man nicht am Wochenende fliegt, vielleicht auch alternative, kleinere Flughäfen prüft, natürlich auch vielleicht Hin- und Rückflug nochmal getrennt sich anschaut, in diesem Jahr vielleicht auch das Thema Bahn oder Fernbus mit in die Kalkulation einzubeziehen. Und der Vergleich ist entscheidend. Also nicht nur auf einem Portal schauen, sondern bei mehreren und insbesondere natürlich auch gerne mal direkt bei Hotel oder Airline. Das sorgt für die ein oder andere positive Preisüberraschung.
1: Dankeschön, Carolina Voithal vom Europäischen Verbraucherzentrum, und euch ganz viel Erfolg beim Sommerurlaub.

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Eieiei, da ist heute Abend wirklich Daumendrücken angesagt. Antenne Schlagers hier. Und das war wirklich ein denkbar schlechter Start für die deutsche Nationalmannschaft in die Eishockey-WM. Erstes Spiel 1:3 verloren. Zweites Spiel 0:2 verloren. Und drittes Spiel gestern Abend gegen die Schweiz 1:6 verloren. Wow. Und das bedeutet, heute Abend muss ein Sieg her gegen den letzten Gruppengegner USA. Ansonsten war es das. Also um 20.20 Uhr geht's los. Sehen könnt ihr das Spiel bei Pro7 und natürlich ganz fest die Daumen drücken und anfeuern.

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2: Ich bin Dirk Zeitler. Milliarden für Feldbetten und Notvorräte. Der Schutz der Bevölkerung im Verteidigungsfall soll verbessert werden. Das Kabinett hat dafür heute Vorschläge von Bundesinnenminister Dobrindt beschlossen.
3: Damit Deutschland für die Bewältigung von Krisen und möglichen kriegsbedingten Gefahren in Zukunft besser gerüstet ist, will die Bundesregierung viel Geld investieren. Insgesamt 10 Milliarden Euro bis 2029. Eine zentrale Rolle übernimmt das Technische Hilfswerk, weil es über große Erfahrungen bei Katastrophen verfügt. Es geht um die Beschaffung von Fahrzeugen, Geräten, aber auch um die Instandhaltung von Gebäuden. An über 60 Standorten soll außerdem eine sogenannte medizinische Taskforce des Bundes aufgebaut werden. Tine Klimach, Nachrichtenredaktion.
2: Nach ihrer Festnahme in München sind zwei mutmaßliche Spione für China in Untersuchungshaft. Ein Ermittlungsrichter am Bundesgerichtshof eröffnete dem deutschen Ehepaar die Haftbefehle und setzte diese in Vollzug. Laut Bundesanwaltschaft arbeiteten die Eheleute für einen chinesischen Geheimdienst. Sie sollen versucht haben, an wissenschaftliche Informationen zu Spitzentechnologie zu gelangen, die auch militärisch nutzbar ist.
4: Sie gaben sich als Dolmetscher aus oder als Mitarbeiter von Autofirmen und machten sich so an die Wissenschaftler ran. Vor allem Lehrstuhlinhaber für die Bereiche Luft- und Raumfahrttechnik, Informatik oder künstliche Intelligenz. Einige der Opfer lockten sie nach China, angeblich um Vorträge vor Experten zu halten. Tatsächlich gehörten die angeblich zivilen Experten aber dann zu staatlichen chinesischen Rüstungsunternehmen. Und die nahmen die Infos über militärisch nutzbare Hochtechnologie, wie es heißt, natürlich gerne auf. Thomas Thon fällt nach. Nachrichtenredaktion.
2: Mit dem Ölpreisschub im Zug des Iran-Kriegs hat die Inflation in der Eurozone weiter deutlich zugelegt. Im April stiegen die Verbraucherpreise im Jahresvergleich um 3%, wie das Statistikamt Eurostat mitteilte. Im März hatte die Inflationsrate in den Ländern mit der Euro-Währung bei 2,6% gelegen. 4 Stunden nach Start der neuen Elektroautokaufprämie lagen bereits knapp 17.000 Anträge vor. Das teilte das Bundesumweltministerium mit. Förderfähig sind Kauf und Leasing neuer E-Autos und bestimmter Plug-in-Hybride sowie Elektroautos mit sogenannten Reichweitenverlängerern. Die Förderung für ein neues E-Auto hängt an bestimmten Einkommensgrenzen. Zum Wetter, die aktuelle Vorhersage des Deutschen Wetterdienstes. Heute Abend wechselnd bewölkt mit Schauern und einzelnen teils kräftigen Gewittern. Abendwerte zwischen 13 und 20 Grad. In der Nacht dann vor allem im Südosten und Teilen der Mitte noch etwas Regen, sonst gebietsweise Nebel. Die Luft kühlt sich auf 12 bis 5 Grad ab. Morgen im Nord- und im Südosten wechselnd bewölkt und örtlich Schauer, im Rest des Landes wolkig. Im Südwesten noch länger sonnig und trocken. 19 bis 26 Grad maximal.
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4: Ich bin Dirk Zeitler. Ein Führerschein zu machen soll für Fahrschülerinnen und Fahrschüler günstiger und flexibler werden. Darauf zielen Gesetzespläne von Verkehrsminister Schnieder, die das Bundeskabinett heute auf den Weg gebracht hat. Doch wie schnell werden Führerscheine jetzt günstiger? Dazu sagte Schnieder.
5: Die geplante Reform wird nicht sofort, sondern in einem Prozess Auswirkungen auf die Preise haben. Wir schaffen Möglichkeiten. Was der Führerschein am Ende kostet, wird der Markt regeln.
4: Die Fahrausbildung soll einfacher werden, indem zum Beispiel der Theorieunterricht auch online stattfinden kann. Für die Anzahl sogenannter Sonderfahrten soll es keine genauen Vorgaben mehr geben und der Fragebogen für die Theorieprüfung soll kleiner werden, so Schnieder. Nach ihrer Festnahme in München sind 2 mutmaßliche Spione für China in Untersuchungshaft. Ein Ermittlungsrichter am Bundesgerichtshof eröffnete dem deutschen Ehepaar die Haftbefehle. Laut Bundesanwaltschaft arbeiteten die Eheleute für einen chinesischen Geheimdienst. Sie sollen versucht haben, an wissenschaftliche Informationen zu Spitzentechnologie zu gelangen, die auch militärisch nutzbar ist. Unter dem durch den Iran-Krieg entstandenen Energiepreisdruck lockert Großbritannien die Sanktionen auf russisches Öl. Die britische Regierung erlaubt auf unbestimmte Zeit den Import von Flugzeugtreibstoff und Diesel, der in Drittländern aus russischem Öl raffiniert wurde.
6: Hintergrund sind Engpässe seit dem Krieg zwischen Israel, den USA und Iran und der Krise um die Straße von Hormus. Die für den Transport von bestimmten Treibstoffen bedeutende Meerenge ist seit Wochen weitgehend blockiert. Wegen der hohen Energiepreise erlaubt Großbritannien nun wieder, dass Diesel und Kerosin aus Drittländern importiert werden, auch wenn sie aus russischem Öl hergestellt wurden. Die Regierung nennt das nötige Flexibilität. Kritik gibt es aber trotzdem, denn London galt bisher als besonders harter Unterstützer der Russland-Sanktionen wegen des Ukraine-Krieges. Aus London, Philipp Detlefs.
4: Rund 50 Stunden nach dem Einsturz eines Mehrfamilienhauses in Görlitz läuft die Suche nach den Vermissten ununterbrochen weiter und Helfer suchen gezielt nach Lebenszeichen. Die Arbeiten laufen auf Hochtouren, wir geben unseren Menschen Mögliches, sagt ein Polizeisprecher. Nach Feuerwehrangaben seien Hohlräume freigelegt worden. Diese würden mit Sonden von Kameraden des THW nach Lebenszeichen wie Klopfzeichen abgehört. Zum Wetter, die aktuelle Vorhersage des Deutschen Wetterdienstes. In der Nacht vor allem im Südosten und Teilen der Mitte noch etwas Regen, sonst gebietsweise Nebel. Die Luft kühlt sich auf 12 bis 5 Grad ab. Morgen im Nord sowie im Südosten wechselnd bewölkt und örtlich Schauer, ansonsten wolkig, im Südwesten noch länger sonnig und trocken. Höchstwerte 19 bis 24, im Südwesten bis 26 Grad, auf den Inseln kühler.
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5: Ich bin David Riemer. Künftig sollen sich EU-Bürger statt mit Personalausweis auch per Smartphone-App ausweisen können. Das soll den Alltag erleichtern. Das Bundeskabinett hat dazu Neuregelungen auf den Weg gebracht und die Einführung der sogenannten digitalen Brieftasche gesetzlich vorbereitet.
6: Das Smartphone soll zum Ausweis werden. Ältere Menschen sollen ihren Personalausweis nicht mehr erneuern müssen und beim Umzug muss der neue Wohnort im Reisepass nicht mehr nachgetragen werden. Beim Perso gilt das für alle Älteren, die 70 Jahre oder älter sind. Aber das ist nur für den alltäglichen Gebrauch bei uns in Deutschland gedacht. Wer ins Ausland reisen will, braucht nach wie vor einen gültigen Ausweis. Eine digitale Brieftasche soll es ab Januar geben. In einer App kann man dann den Personalausweis hochladen und sich damit bei Behörden und Dienstleistern im Netz ausweisen. Die Nutzung ist freiwillig. Aus Berlin, Tine Klimach.
5: In der EU gibt es eine Einigung auf die vollständige Umsetzung des umstrittenen Zolldeals mit den USA. Unter dem Eindruck der jüngsten Drohungen von US-Präsident Trump verständigten sich Vertreter der Regierung und des EU-Parlaments unter anderem darauf, Zölle auf US-Industriegüter abzuschaffen. An den Plänen gibt es aber auch Kritik.
7: Die Linken-Fraktion im Europaparlament beispielsweise findet, die EU habe aufgegeben und lasse sich in einen schlechten Handelsdeal mit den USA zwingen. Es fehle der politische Wille, sich gegen die Erpressung von Trump zu stellen. Deutsche Industrieverbände dagegen lobten die Einigung auf die vollständige Umsetzung des Zolldeals. Die EU stärke so ihre Verhandlungsposition gegenüber Washington. Die Einigung der Vertreter der Mitgliedstaaten und des Parlaments muss jetzt noch vom Ministerrat und dem Plenum des Parlaments bestätigt werden. Bis spätestens zum 4. Juli sollen die Regelungen dann in Kraft treten. Fiona Reinhardt, Nachrichtenredaktion.
5: Die Regierungspläne für ein Recht auf Reparatur stoßen bei der Opposition auf Vorbehalte. Die AfD warnte bei der ersten Lesung im Bundestag vor überzogenen Haftungsrisiken zulasten kleiner Händler. Grünen und Linken geht der Gesetzentwurf hingegen nicht weit genug. Sie fordern unter anderem klarere Regelungen und Fristen sowie einen staatlichen Reparaturbonus. Nach ihrer Festnahme in München sind 2 mutmaßliche Spione für China in Untersuchungshaft. Ein Ermittlungsrichter am Bundesgerichtshof eröffnete dem deutschen Ehepaar die Haftbefehle und setzte diese in Vollzug. Das teilte eine Sprecherin mit. Laut Bundesanwaltschaft arbeiteten die Eheleute für einen chinesischen Geheimdienst. Sie sollen versucht haben, an wissenschaftliche Informationen zu Spitzentechnologien zu gelangen, die auch militärisch nutzbar ist. Zum Wetter die aktuelle Vorhersage des deutschen Wetterdienstes. In der kommenden Nacht vor allem im Südosten und Teilen der Mitte noch etwas Regen, sonst gebietsweise Nebel. Es kühlt sich auf 12 bis 5 Grad ab. Morgen im Nord sowie im Südosten wechselnd bewölkt und örtlich Schauer, ansonsten wolkig, im Südwesten auch länger sonnig und trocken. Höchstwerte 19 bis 24, im Südwesten bis 26 Grad.
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3: Ich bin David Riemer. Das Bundeskabinett hat den Weg für die digitale Brieftasche auf dem Smartphone freigemacht. Geplant ist, dass Bürger ab Januar 2027 digitale Ausweise wie den Personalausweis oder später auch den Führerschein auf dem Handy speichern können. Die Nutzung soll freiwillig sein. Künftig könnte das Smartphone reichen, um sich online oder bei Behörden auszuweisen. Möglich wären damit zum Beispiel die Eröffnung eines Bankkontos, ein Handyvertrag oder die Anmietung eines Autos. Ein Ehepaar aus München soll für einen chinesischen Geheimdienst Kontakte an deutschen Hochschulen geknüpft und Wissenschaftler nach China gelockt haben. Jetzt sind die Beschuldigten in Untersuchungshaft, teilte die Bundesanwaltschaft mit.
4: Die Vorwürfe gegen die deutschen Eheleute chinesischer Herkunft wiegen schwer. Um an wissenschaftliche Informationen zu Spitzentechnologie zu gelangen, die auch militärisch nutzbar ist, sollen sie Kontakte zu Wissenschaftlern an deutschen Hochschulen und Forschungseinrichtungen aufgebaut haben. Das Bundesamt für Verfassungsschutz warnt schon länger davor, dass auch die Wissenschaft Ziel von Spionage ist. So werden etwa chinesische Gastwissenschaftler, die zu Besuch an Unis im Ausland sind, ganz gezielt mit Ausforschungs- und Beschaffungsaufträgen betraut. Tine Klimach, Nachrichtenredaktion.
3: Der Bundestag hat am Abend in erster Lesung über einen Gesetzentwurf der Bundesregierung zum Recht auf Reparatur beraten. Mit der geplanten Reform soll eine EU-Richtlinie in nationales Recht umgesetzt werden. Der Entwurf sieht strengere Vorgaben für die Hersteller vor.
5: Die neuen Regeln sollen dazu anregen, sich für eine Reparatur zu entscheiden, anstatt für ein neues Produkt, so Bundesjustizministerin Stefanie Hubig. Konkret geht es darum, dass Hersteller von beispielsweise Waschmaschinen, Computern, E-Rollern und Co. dazu verpflichtet werden, die Geräte während der üblichen Lebensdauer zu einem angemessenen Preis zu reparieren, unabhängig von der Dauer der Produktgarantie. Außerdem sollen Geräte in Zukunft so konstruiert sein, dass man sie auch reparieren kann. Akkus müssen also zum Beispiel ausgetauscht werden können, sonst verstößt der Hersteller gegen das Recht auf Reparatur. Fiona Reinhardt, Nachrichtenredaktion.
3: Rund 50 Stunden nach dem Einsturz eines Mehrfamilienhauses in Görlitz läuft die Suche nach den Vermissten ununterbrochen weiter und Helfer suchen gezielt nach Lebenszeichen. Wir geben unseren Menschen Mögliches, sagte ein Polizeisprecher. Nach Feuerwehrangaben seien Hohlräume freigelegt worden, diese würden mit Sonden nach Lebenszeichen wie Klopfzeichen abgehört. Zum Wetter die aktuelle Vorhersage des Deutschen Wetterdienstes. In der Nacht vor allem im Südosten und Teilen der Mitte noch etwas Regen, sonst gebietsweise Nebel. Es kühlt sich auf 12 bis 5 Grad ab. Tagsüber im Nord sowie im Südosten wechselnd bewölkt und örtlich Schauer. Ansonsten wolkig, im Südwesten auch länger sonnig und trocken. Höchstwerte 19 bis 24, im Südwesten bis 26 Grad.
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3: Ich bin David Riemer. Künftig sollen sich EU-Bürger statt mit Personalausweis auch per Smartphone-App ausweisen können. Das soll den Alltag erleichtern. Das Bundeskabinett hat dazu Neuregelungen auf den Weg gebracht und die Einführung der sogenannten digitalen Brieftasche gesetzlich vorbereitet.
4: Das Smartphone soll zum Ausweis werden, ältere Menschen sollen ihren Personalausweis nicht mehr erneuern müssen und beim Umzug muss der neue Wohnort im Reisepass nicht mehr nachgetragen werden. Beim Perso gilt das für alle Älteren, die 70 Jahre oder älter sind. Aber das ist nur für den alltäglichen Gebrauch bei uns in Deutschland gedacht. Wer ins Ausland reisen will, braucht nach wie vor einen gültigen Ausweis. Eine digitale Brieftasche soll es ab Januar geben. In einer App kann man dann den Personalausweis hochladen und sich damit bei Behörden und Dienstleistern im Netz ausweisen. Die Nutzung ist freiwillig. Aus Berlin, Tine Klimach.
3: In der EU gibt es eine Einigung auf die vollständige Umsetzung des umstrittenen Zolldeals mit den USA. Unter dem Eindruck der jüngsten Drohungen von US-Präsident Trump verständigten sich Vertreter der Regierungen und des EU-Parlaments unter anderem darauf, Zölle auf US-Industriegüter abzuschaffen. An den Plänen gibt es aber auch Kritik.
5: Die Linken-Fraktion im Europaparlament beispielsweise findet, die EU habe aufgegeben und lasse sich in einen schlechten Handelsdeal mit den USA zwingen. Es fehle der politische Wille, sich gegen die Erpressung von Trump zu stellen. Deutsche Industrieverbände dagegen lobten die Einigung auf die vollständige Umsetzung des Zolldeals. Die EU stärke so ihre Verhandlungsposition gegenüber Washington. Die Einigung der Vertreter der Mitgliedstaaten und des Parlaments muss jetzt noch vom Ministerrat und dem Plenum des Parlaments bestätigt werden. Bis spätestens zum 4. Juli sollen die Regelungen dann in Kraft treten. Fiona Reinhardt, Nachrichtenredaktion.
3: Die Regierungspläne für ein Recht auf Reparatur stoßen bei der Opposition auf Vorbehalte. Die AfD warnte bei der ersten Lesung im Bundestag vor überzogenen Haftungsrisiken zulasten kleiner Händler. Grünen und Linken geht der Gesetzentwurf hingegen nicht weit genug. Sie fordern unter anderem klarere Regelungen und Fristen sowie einen staatlichen Reparaturbonus. Zum Fußball. Der Traum vom ersten Europapokaltitel ist für den SC Freiburg geplatzt. Im Europa-League-Finale verlor der Außenseiter gegen Aston Villa in Istanbul klar mit 0:3. Trotz der Niederlage bleibt die Europareise der Breisgauer historisch. Zum ersten Mal stand Freiburg in einem internationalen Endspiel und spielt kommende Saison in der Conference League. Zum Wetter die aktuelle Vorhersage des Deutschen Wetterdienstes. In der Nacht vor allem im Südosten und Teilen der Mitte noch etwas Regen, sonst gebietsweise Nebel. Es kühlt sich auf 12 bis 5 Grad ab. Tagsüber im Nord- sowie im Südosten wechselnd bewölkt und örtlich Schauer, ansonsten wolkig. Im Südwesten auch länger sonnig und trocken. Höchstwerte 19 bis 24, im Südwesten bis 26 Grad.
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2: Ich bin David Riemer. Der Bundestag will heute über eine Änderung des Luftverkehrssteuergesetzes entscheiden. Ab Juli soll die Ticketsteuer gesenkt werden, aber die Branche fordert weitere Entlastungen.
3: Es gibt 3 Ticketsteuerkategorien je nach Fluglänge. Im vergangenen Jahr gingen die allermeisten besteuerten Tickets, 80%, für Flüge in Europa raus. Hier soll die Steuer um 2,50 Euro sinken. Entsprechend mehr Reduzierung gibt's bei Mittelstrecken- und bei Langstreckenflügen. Die Absenkung soll bei den Passagieren ankommen, könnte aber durch andere Preiselemente wieder schrumpfen. So hat die Branche Zuschläge und Gebühren etwa für Kerosin oder Umbuchungen seit dem Beginn des Iran-Kriegs stark erhöht. Sie glaubt, auch mit der Steuersenkung bleibt ein Wettbewerbsnachteil gegenüber anderen europäischen Ländern. Ursula Winkler, Nachrichtenredaktion.
2: Das Bundeskabinett hat den Weg für die digitale Brieftasche auf dem Smartphone freigemacht. Geplant ist, dass Bürger ab Anfang kommenden Jahres digitale Ausweise wie den Personalausweis oder später auch den Führerschein auf dem Handy speichern können. Die Nutzung soll freiwillig sein. Künftig könnte das Smartphone reichen, um sich online oder bei Behörden auszuweisen. Möglich wären damit beispielsweise auch die Eröffnung eines Bankkontos oder die Anmietung eines Autos. Nach ihrer Festnahme in München sind 2 mutmaßliche Spione für China in Untersuchungshaft. Ein Ermittlungsrichter am Bundesgerichtshof eröffnete dem deutschen Ehepaar die Haftbefehle und setzte diese in Vollzug, teilte eine Sprecherin mit. Laut Bundesanwaltschaft arbeiteten die Eheleute für einen chinesischen Geheimdienst. Sie sollen versucht haben, an wissenschaftliche Informationen zu Spitzentechnologie zu gelangen, die auch militärisch nutzbar ist. Zum Fußball. Der Traum vom ersten Europapokaltitel ist für den SC Freiburg geplatzt. Im Europa-League-Finale verlor der Außenseiter gegen Aston Villa in Istanbul klar mit 0:3. Freiburg-Trainer Julian Schuster war nach dem Spiel im RTL-Interview entsprechend enttäuscht.
4: Ja, für den Moment spüre ich keine Zufriedenheit. Wir haben im Finale verloren. Das ist das, was für den Moment natürlich überwiegt und natürlich sehr schmerzt.
2: Trotz der Niederlage bleibt die Europareise der Breisgauer historisch. Zum ersten Mal stand Freiburg in einem internationalen Endspiel und spielt kommende Saison in der Conference League. Zum Wetter die aktuelle Vorhersage des Deutschen Wetterdienstes. In der restlichen Nacht vor allem im Südosten und Teilen der Mitte noch etwas Regen, sonst gebietsweise Nebel. Es kühlt sich auf 12 bis 5 Grad ab. Tagsüber im Nord sowie im Südosten wechselnd bewölkt und örtlich Schauer, ansonsten wolkig, im Südwesten noch länger sonnig und trocken. Höchstwerte 19 bis 24, im Südwesten bis 26 Grad.
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0: 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Es ist 2 Uhr. 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
2: Ich bin David Riemer. Der Bundestag stimmt heute über eine Senkung der Ticketsteuer im Flugverkehr zum 1. Juli ab. Damit sollen Luftverkehrsunternehmen entlastet werden. Branchenverbände fordern weitere Schritte bei Standortkosten, um Wettbewerbsnachteile gegenüber anderen europäischen Ländern auszugleichen. Die Luftverkehrssteuer wird auf jeden Abflug mit einem Passagierflugzeug von einem deutschen Flughafen erhoben. Künftig sollen sich EU-Bürger statt mit Personalausweis auch per Smartphone-App ausweisen können. Das soll den Alltag erleichtern. Das Bundeskabinett hat dazu Neuregelungen auf den Weg gebracht und die Einführung der sogenannten digitalen Brieftasche gesetzlich vorbereitet.
3: Das Smartphone soll zum Ausweis werden. Ältere Menschen sollen ihren Personalausweis nicht mehr erneuern müssen. Und beim Umzug muss der neue Wohnort im Reisepass nicht mehr nachgetragen werden. Beim Perso gilt das für alle Älteren, die 70 Jahre oder älter sind. Aber das ist nur für den alltäglichen Gebrauch bei uns in Deutschland gedacht. Wer ins Ausland reisen will, braucht nach wie vor einen gültigen Ausweis. Eine digitale Brieftasche soll es ab Januar geben. In einer App kann man dann den Personalausweis hochladen und sich damit bei Behörden und Dienstleistern im Netz ausweisen. Die Nutzung ist freiwillig. Aus Berlin, Tine Klimach.
2: In der EU gibt es eine Einigung auf die vollständige Umsetzung des umstrittenen Zolldeals mit den USA. Unter dem Eindruck der jüngsten Drohungen von US-Präsident Trump verständigten sich Vertreter der Regierungen und des EU-Parlaments unter anderem darauf, Zölle auf US-Industriegüter abzuschaffen. An den Plänen gibt es aber auch Kritik.
4: Die Linken-Fraktion im Europaparlament beispielsweise findet, die EU habe aufgegeben und lasse sich in einen schlechten Handelsdeal mit den USA zwingen. Es fehle der politische Wille, sich gegen die Erpressung von Trump zu stellen. Deutsche Industrieverbände dagegen lobten die Einigung auf die vollständige Umsetzung des Zolldeals. Die EU stärke so ihre Verhandlungsposition gegenüber Washington. Die Einigung der Vertreter der Mitgliedstaaten und des Parlaments muss jetzt noch vom Ministerrat und dem Plenum des Parlaments bestätigt werden. Bis spätestens zum 4. Juli sollen die Regelungen dann in Kraft treten. Fiona Reinhardt, Nachrichtenredaktion.
2: Zum Fußball. Der Traum vom ersten Europapokaltitel ist für den SC Freiburg geplatzt. Im Europa-League-Finale verlor der Außenseiter gegen Aston Villa in Istanbul klar mit 0:3. Trotz der Niederlage bleibt die Europareise der Breisgauer historisch. Zum ersten Mal stand Freiburg in einem internationalen Endspiel und spielt kommende Saison in der Conference League.